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1: Ich bin Hendrik Daum. In Deutschland wird weiter über die mögliche Kürzung des Elterngeldes diskutiert. Der parlamentarische Geschäftsführer der SPD Wiese hat jetzt in der Rheinischen Post gesagt, das Elterngeld sei für viele junge Familien sehr wichtig. Er forderte die zuständige Familienministerin Prien von der CDU auf, möglichst woanders zu kürzen. Die schwarz-rote Koalition hatte in ihrem Koalitionsvertrag eigentlich vereinbart, das Elterngeld zu stärken und Mindest- sowie Höchstbetrag anzuheben. Alle reden über KI, jetzt auch der Papst. Im ersten Lehrschreiben seit seinem Amtsantritt warnt Leo vor Risiken von künstlicher Intelligenz. Technik müsse dem Menschen dienen, nicht der Macht oder dem Profit. Aus Rom Claudia Wächter.
2: Leo befürchtet nämlich, dass Mitmenschlichkeit, die Menschenwürde und Beziehungen unter die Räder kommen. Wichtig ist ihm auch, dass Arbeit nicht entwertet wird. Stichwort KI Jobkiller. Und er warnt davor, dass nur wenige Tech-Giganten am Ende alles kontrollieren. Deshalb plädiert er auch für einen KI-Ethik-Kodex.
1: Mehr als 200 Tote und über 900 Verdachtsfälle. Die Weltgesundheitsorganisation sieht die Ebola-Epidemie in der Demokratischen Republik Kongo bisher nicht unter Kontrolle. Es werde erst noch schlimmer werden, bevor es vielleicht besser wird, so WHO-Chef Tedros. Man tue alles, um Ausrüstung in die betroffene Region zu bringen und die Eindämmungsmaßnahmen voranzubringen. Tedros will heute persönlich nach Kongo reisen. Bei der Eishockey-Weltmeisterschaft in der Schweiz hat das deutsche Team sein letztes Hauptrundenspiel gegen Großbritannien mit 6:3 gewonnen. Für das Weiterkommen ins Viertelfinale ist die DEB-Auswahl aber auf Schützenhilfe angewiesen. So muss Außenseiter Ungarn heute unbedingt gegen Lettland gewinnen.
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1: Ich bin Hendrik Daum. Die USA haben nach eigenen Angaben in der Nacht Raketenstellungen im Iran angegriffen. Das US-Militär teilte mit, es handele sich um Maßnahmen zur Selbstverteidigung. Dabei seien unter anderem Raketenabschussanlagen sowie iranische Boote beim Minenlegen getroffen worden. Eigentlich gilt zwischen beiden Staaten derzeit eine Waffenruhe. In der SPD und in der Jungen Union wächst der Widerstand gegen Kürzungen beim Elterngeld. Der parlamentarische Geschäftsführer der SPD, Wiese, sagte, das Elterngeld sei für junge Familien sehr wichtig. Er rief Bundesfamilienministerin Prien von der CDU auf, in anderen Bereichen zu sparen. Auch der Vorsitzende der Jungen Union, Winkel, nannte es absurd, milliardenschwere Rentenerhöhungen zu beschließen und gleichzeitig das Elterngeld zu kürzen. Der Ebola-Ausbruch in Afrika dürfte sich nach Angaben der Weltgesundheitsorganisation weiter zuspitzen. Wir stehen vor einem äußerst ernsten Ausbruch, das sagte WHO-Chef Tedros bei einem virtuellen Treffen mit Gesundheitsministern aus Afrika. Babette Büchner berichtet.
2: Mehr als 200 Tote und mehr als 900 Verdachtsfälle. Die WHO sieht die Ebola-Epidemie noch immer nicht unter Kontrolle. Man tue alles, um die betroffene Region zu unterstützen und das Virus einzudämmen, sagte der WHO-Chef. Doch derzeit sei die Epidemie den Experten noch einen Schritt voraus.
1: Der VfL Wolfsburg ist aus der Fußball-Bundesliga abgestiegen. Die Niedersachsen verloren das Rückspiel der Relegation beim SC Paderborn mit 1:2 nach Verlängerung. Das Hinspiel war 0:0 ausgegangen. Für Paderborn geht es nach 6 Jahren jetzt wieder zurück in die Bundesliga. Und Greuther Fürth will heute Abend den Absturz aus der zweiten Liga abwenden. Die Franken empfangen um 8:30 im Relegationsrückspiel den Drittligisten Rot-Weiß Essen, der das Hinspiel mit 1:0 für sich entscheiden konnte.
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1: Ich bin Hendrik Daum. Einen schönen guten Morgen. Bundesgesundheitsministerin Warken will die Beiträge zur Pflegeversicherung für Kinderlose erhöhen. Das berichtet das Redaktionsnetzwerk Deutschland. Demnach sollen Versicherte ohne Kinder künftig einen Beitragssatz von 4,3% zahlen. Bei Versicherten mit Kindern bleibe es dagegen bei den bisherigen Sätzen. Durch die Reform soll das Defizit der Pflegeversicherung begrenzt werden. In wenigen Wochen wird US-Präsident Trump 80 Jahre alt und er erzählt immer wieder stolz, wie wenig Schlaf er braucht. Und bei Getränken, da setzt er voll auf Diät-Cola. Heute steht Trumps jährlicher Gesundheitscheck an. Aus Washington, Tina Eck.
2: Immer wieder gibt es hier Spekulationen über Trumps Gesundheit, weil er bei Meetings einnickt, geschwollene Beine und Blutergüsse an den Händen hat. Das Weiße Haus wiegelt ab. Das liege daran, dass Trump Aspirin schlucke und viele Hände schüttele. Trump ist nach eigenen Worten physisch und geistig fit wie ein Turnschuh. Aber nach seinen letzten Checkups folgten immer noch ein paar weitere Tests. Warum und mit welchem Ergebnis wurde nie gesagt.
1: Papst Leo hat seine erste Enzyklika veröffentlicht. Das ist eine Art Regierungserklärung. Dabei hat der Pontifex künstliche Intelligenz in den Mittelpunkt gestellt. In dem Lehrschreiben warnt er vor den Risiken von KI, fordert klare Regeln und betont, Entscheidungen über Leben und Tod dürften keinesfalls Maschinen überlassen werden. Allerdings sieht der Papst auch Chancen in der künstlichen Intelligenz. Bei der Eishockey-Weltmeisterschaft in der Schweiz hat das deutsche Team sein letztes Hauptrundenspiel gegen Großbritannien mit 6:3 gewonnen. Für das Weiterkommen ins Viertelfinale ist die DEB-Auswahl aber auf Schützenhilfe angewiesen. So muss in erster Linie Außenseiter Ungarn heute unbedingt gegen Lettland gewinnen.
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0: Coolie High und Days Pass Me By. Hier bei Ego FM um gleich 6 Uhr. Und was heute alles in der Welt los ist, das erfahren wir jetzt.
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2: Ich bin Moritz Einzel. Guten Morgen. Die USA haben nach eigenen Angaben in der Nacht Raketenstellungen im Iran angegriffen. Das US-Militär teilte mit, es handle sich aber lediglich um begrenzte Maßnahmen zur Selbstverteidigung. Dabei seien Raketenabschussanlagen sowie iranische Boote beim Minenlegen getroffen worden. Eigentlich gilt zwischen beiden Staaten derzeit eine Waffenruhe. In der SPD und der Jungen Union wächst der Widerstand gegen Kürzungen beim Elterngeld. Der parlamentarische Geschäftsführer der SPD Wiese sagte, das Elterngeld sei für junge Familien eine wichtige finanzielle Säule. Auch der Vorsitzende der Jungen Union Winkel nannte es absurd, milliardenschwere Rentenerhöhungen zu beschließen und gleichzeitig das Elterngeld zu kürzen. Der Ebola-Ausbruch in Afrika dürfte sich nach Angaben der Weltgesundheitsorganisation weiter zuspitzen. WHO-Chef Tedros hat bei einem virtuellen Treffen mit Gesundheitsministern aus Afrika von einem äußerst ernsten Ausbruch gesprochen. Babette Büchner berichtet.
3: Mehr als 200 Tote und mehr als 900 Verdachtsfälle. Die WHO sieht die Ebola-Epidemie noch immer nicht unter Kontrolle. Man tue alles, um die betroffene Region zu unterstützen und das Virus einzudämmen, sagte der WHO-Chef. Doch derzeit sei die Epidemie den Experten noch einen Schritt voraus.
2: Der VfL Wolfsburg ist aus der Fußball-Bundesliga abgestiegen. Die Niedersachsen verloren das Relegationsrückspiel beim SC Paderborn mit 1:2 nach Verlängerung. Das Hinspiel war 0:0 ausgegangen. Für Paderborn geht es nach 6 Jahren wieder zurück in die Bundesliga. Und Greuther Fürth will heute Abend den Absturz aus der zweiten Liga abwenden. Die Franken empfangen um 8:30 im Relegationsrückspiel den Drittligisten Rot-Weiß Essen, der das Hinspiel mit 1:0 für sich entscheiden konnte.
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0: Und da sieht's auch heute wieder richtig sommerlich aus. Die Sonne lacht uns den ganzen Tag entgegen und die Temperaturen, die steigen an auf bis zu 35 Grad. Ganz im Süden, da kann's vielleicht mal ein paar Wolken mehr geben. Es bleibt aber heute den ganzen Tag trocken. Aktuell stehen wir bei 15 Grad in München, in Passau, in Heidelberg. 16 Grad sind's momentan in Stuttgart und in Mannheim. Und 14 Grad messen wir in Dresden und in Hamburg. Morgen ist es im Norden weiterhin sehr sonnig. Im Süden wird es ein paar Wolken mehr geben. In Alpennähe vielleicht auch vereinzelt mit einem Regenschauer oder mit einem kleinen Gewitter bei bis zu 33 Grad.
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0: Einen wunderschönen guten Morgen wünsche ich am Dienstag. Es ist der 26. Mai. Und ja, ich bin auch mal wieder zurück aus dem Urlaub. Wobei, es war nur eine Woche Urlaub. Eine Woche hat es mich dann komplett zerbröselt. Kennt ihr das, wenn ihr Urlaub habt und dann erstmal krank werdet? Das ist irgendwie ein großes Talent von mir. Ich glaube, mein Körper merkt, oh, Entspannung. Lasst uns erstmal irgendwie noch was anderes oben drauf klatschen. Aber jetzt ist alles wieder gut. Wir sind alle wieder am Start und werden in diese verkürzte Woche jetzt reinkommen mit Musik von Michael Kiwanuka. Davor noch Franz Ferdinand hier bei Ego FM und Ulysses. Guten Morgen.

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Michael Kiwanuka und One More Night. Hier bei Ego FM um 6:09. Und jetzt gibt es gleich ganz neue Musik von Shane Michael Booth. Der ist allerdings besser bekannt unter seinem Künstlernamen Somber. Und ich glaube, das ist auch wirklich das große Jahr von Somber. In diesem Jahr ist er ja unter anderem auf dem Coachella Festival gewesen, hat eine komplett ausverkaufte Tour gespielt. Und das, obwohl er vor ein paar Jahren noch nicht mal kleine Club-Locations ausverkaufen konnte. Jetzt sieht das alles schon ganz anders aus. Und man kann ihn in diesem Jahr übrigens auch noch im Münchener Live erleben. Da wird er nämlich beim Superblumen Festival mit am Start sein. Wir hören ihn auch jetzt eben mit einem ganz neuen Song, in dem es um Herzschmerz geht. Somber mit Potential um 6:09. Guten Morgen.

0: mit Potential hier bei Ego FM um gleich 17:15. Und welches Wochenthema uns in dieser Woche interessiert, dazu gleich mehr. Außerdem gibt's Musik von Girl in Red und von wegen Lisbeth.
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0: Ein paar Beschimpfungen am Morgen. You stupid bitch. Girl in Red hier bei Ego FM um 6 Uhr und 22 Minuten.
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0: Ja, in dieser Woche beschäftigen wir uns mit dem Thema Rauchen. Und ich glaube, alle Raucher würden ja eigentlich gerne aufhören, wenn es denn so einfach wäre. Da gibt's ja so diese paar Zigaretten, die ganz besonders gut schmecken und die einem besonders schwer fallen, wenn man die dann weglassen soll. Aber warum ist das eigentlich so? Kollegin Jule, was mehr?
4: Aufstehen, den ersten Kaffee aus der Maschine lassen und dann...
5: So, erstmal eine rauchen, rauchen, rauchen.
4: Die berühmte Morgenzigarette ist eine der beliebtesten Zigaretten des Tages für viele RaucherInnen. Genauso ist es auch mit der Zigarette nach dem Mittagessen. Aber warum fangen auch Nichtraucher, sobald das erste Bier oder der erste Wein drin ist, an zu rauchen? Dafür gibt es verschiedene Theorien.
6: Theorie Nummer 1. Alkohol enthemmt.
4: Wenn wir Alkohol trinken, wirkt sich das auf unsere Nervenzellen aus. Einige werden aktiviert, andere gehemmt. Steigt der Pegel, können wir dadurch sediert und eben auch hemmungsloser werden. Und unsere guten Vorsätze, wie kein Fastfood zu essen oder nicht wieder zur Zigarette zu greifen, lösen sich wortwörtlich in Alkohol auf.
6: Theorie Nummer 2. Dopamin.
4: Dopamin gilt als ein wichtiger Faktor für Suchtverhalten. Beim Rauchen wird das Glückshormon ausgeschüttet und sorgt dafür, dass der Körper Rauchen als positives Erlebnis im Gedächtnis einstuft. Das verleitet dazu, diese Drogen immer wieder zu konsumieren.
6: Theorie Nummer 3. Zusammenspiel Ethanol und Nikotin.
4: Wer trinkt, wird müde. Man kann also sagen, Alkohol sediert und Nikotin macht genau das Gegenteil. Es kann aufputschen. Allerdings kann bei reinen PartyraucherInnen Nikotin auch eine eher dämpfende Wirkung haben oder zum Beispiel Kreislaufprobleme verursachen. Grundsätzlich ist es vermutlich ein Zusammenspiel aus allen Faktoren. Dazu gehört natürlich auch der soziale Faktor. Im Partykontext kommt man durchs Rauchen ins Gespräch und wenn andere rauchen, greift man auch häufiger selbst zur Zigarette.
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0: Ja klar, der Gruppenzwang, der spielt da auch eine Rolle. Vielen lieben Dank, Jule, an dieser Stelle. 6:24 Uhr. Hier jetzt gleich Musik von Pawpaw Rod. Davor noch was ganz was Neues von Anthony Smirek. Chock.
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0: The National und Don't Swallow the Cap. Um 6:35 Uhr hier bei Ego FM. Und jetzt gleich gibt es Musik von Lord zu hören, die übrigens auch demnächst wieder groß auf Tour unterwegs ist. Am 5. Juni geht's los in New York, dann geht's weiter nach Kanada, nach Spanien, nach Portugal, nach Frankreich, in die Schweiz und sie wird auch noch nach München kommen. Auch sie wird beim Superbloom Festival am Start sein. Aber ganz ehrlich, bei so einem Tourprogramm, da kommt man ganz schön in Schwitzen. Wie behält man dann einen klaren Kopf?
1: Well, you know, I really make an effort on tour in particular to try and get some fresh air every day, however I can, because it often can be quite difficult to even go and get 10 minutes of sunshine, but I really make an effort. I'll drag myself to a park, have a big walk, and I find that makes a huge difference for me in terms of feeling really healthy and good and not like a slug, you know.
0: Also wenn sie dann Ende August hier in München ist, Augen offen halten. Vielleicht seht ihr sie dann durch den ein oder anderen Park spazieren. Die gute Lord, jetzt hier bei Ego FM mit What Was That? Um 6:36 Uhr. Guten Morgen. 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

0: 3000 und Drinking in the LA hier bei Ego FM um gleich 7:15. Und gleich hören wir neue Musik von Ruby Fields, The Evener auch mit dabei, genauso wie The Allergies.
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0: Sufjan Stevens und Chicago hier bei Ego FM um ganz genau 7 Uhr. Und was wir für den heutigen Tag alles wissen müssen, das erfahren wir jetzt.
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2: Ich bin Moritz Einzel. Guten Morgen. Die Gewerkschaft der Polizei klagt über marode Dienststellen bei der Bundespolizei. Jede dritte habe erhebliche Mängel oder sei marode, sagte GdP-Chef Roßkopf der Rheinischen Post. Der Zustand vieler Gebäude und Wachen sei nicht mehr hinnehmbar. Es fehlten etwa Parkflächen, zeitgemäße Sozialräume oder ausreichend Umkleiden. Wer keine Kinder hat, soll bei der Pflegeversicherung stärker zur Kasse gebeten werden. Gesundheitsministerin Warken plant, den Beitragszuschlag für Kinderlose um 0,1 Prozentpunkte anzuheben, berichtet das Redaktionsnetzwerk Deutschland unter Berufung auf Regierungskreise. Versicherte ohne Kinder sollen so künftig einen Beitragssatz von 4,3% zahlen. Bei ihrem Kampf gegen den Ebola-Ausbruch müssen sich die Helfer in Zentralafrika auch mit Aberglauben und Unwissenheit auseinandersetzen. In der Provinz Ituri in der Demokratischen Republik Kongo hält nach Angaben der Hilfsorganisation ActionAid etwa jeder Dritte die Krankheit für einen Mythos. In der Region gibt es die meisten der mehr als 900 Ebola-Verdachtsfälle. Der VfL Wolfsburg ist aus der Fußball-Bundesliga abgestiegen. Das Team verlor das Relegationsrückspiel beim SC Paderborn mit 1:2 nach Verlängerung. Das Siegtor für Aufsteiger Paderborn erzielte Laurin Kurda. Er sagte bei Sky:
3: Wir wollten ruhig bleiben, wir wollten das Spiel ruhig gestalten. Egal, ob es in die Verlängerung geht oder nicht. Und wir wollten einfach viele Bälle in die Box bringen. Da bin ich präsent und ja, dann konnte ich ihn zum Glück machen.
2: Das Hinspiel war 0:0 ausgegangen. Und die deutsche Eishockey-Nationalmannschaft steht bei der WM in der Schweiz vor dem Aus in der Vorrunde. Die DEB-Auswahl gewann zwar mit 6:3 gegen Großbritannien, kommt aber nur dann in die Hauptrunde, wenn Lettland heute gegen Außenseiter Ungarn verliert.
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0: Auch heute wird's wieder ein richtig heißer, sonniger Tag. Trinkt genügend und schaut, dass ihr ordentlich in den Schatten kommt, wenn's bei bis zu 35 Grad richtig heiß wird. Dazu eben nur ein paar kleine Quellwolken, die am Himmel sind. Aktuell stehen wir schon bei 15 Grad in München und in Freiburg. 16 Grad sind's momentan in Stuttgart und in Mannheim. 12 Grad messen wir in Nürnberg, in Augsburg und in Chemnitz. Morgen ist es dann im Norden weiterhin sehr sonnig. Im Süden sind ein paar Wolken mehr unterwegs und gerade in Alpennähe, da können tatsächlich auch ein paar einzelne Schauer oder vielleicht auch ein Hitzegewitter mit dabei sein, bei bis zu 33 Grad.
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0: 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Einen wunderschönen guten Morgen wünsche ich am Dienstag. Es ist der 26. Mai. Und im Mai heißt es auch rauchfrei im Mai. Oder habt ihr euch heute in der Früh erstmal ein Lungenbrötchen gegönnt? Das finde ich eigentlich so einen der widerlichsten Ausdrücke dafür. Es geht ums Rauchen oder besser gesagt ums Nichtrauchen. Und wie man das schafft, dazu noch mehr in dieser Stunde. Jetzt aber erstmal die Shins zum Wachwerden. Davor noch die Killer. Und When You Were Young. Guten Morgen.

0: Editions und New Slang. Um 7:11 hier bei Ego FM und gleich gibt es ganz neue Musik von Muna zu hören. Das Trio aus LA ist ja eigentlich eher für so lustige, flirtige Partymusik bekannt, aber beim neuesten Song, da gibt es einen sehr, sehr ernsten Hintergrund. Die Sängerin hat mal selber so ein bisschen beschrieben, worum es geht.
1: Overarching kind of like story of this song is it takes you from a place of thinking about how our desires, particularly as Americans, like living under late stage capitalism, like are influenced on different levels, how that can lead to us knowingly or unknowingly consenting to violence that is done on our behalf, whether that's like just the violence of exploitation under capitalism or like the end stage violences of genocide.
0: Und mit dem Song haben sie übrigens auch Geld gesammelt für PAL Humanity, die eben Hilfe bringen nach Gaza, eben gerade auch für junge Kinder. Also ein wichtiger Song mit einem wichtigen Hintergrund. Muna, jetzt hier bei Ego FM mit Big Stick 12:07.

0: Mona und Big Stick um gleich 7:15 hier bei Ego FM. Und gleich geht es um die Aktion Rauchfrei im Mai. Was dahinter steckt und wie man tatsächlich rauchfrei werden kann, dazu gleich mehr nach Use You und nach Sam Fender.
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0: Use You. Das Leben ist schön. Um 7:23 Uhr.
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4: Ja, Rauchen aufhören, das ist, glaube ich, so ein Vorsatz, den sich jeder Raucher schon mal genommen hat und meistens besser schlecht als recht erfüllt hat. Aber dazu gibt es zum Beispiel die Aktion Rauchfrei im Mai. Und zwar vom Bundesinstitut für öffentliche Gesundheit. Und da sprechen wir mit Stefanie Eckert. Sie ist dort vom Referat Suchtprävention und leitet das eben. Und von ihr wollten wir mal wissen, worum geht's denn bei der ganzen Aktion Rauchfrei im Mai?
5: Ja, Rauchfrei im Mai ist ein Aktionsmonat, der Menschen dazu motivieren soll, mit dem Rauchen aufzuhören. Und das Ziel ist es, den Rauchstopp nicht alleine, sondern gemeinschaftlich mit vielen anderen anzugehen. Das heißt, es geht darum, den ersten Schritt zu machen und erst einmal im Monat Mai nicht zu rauchen, um dann den Grundstein zu legen, um langfristig rauchfrei zu bleiben. Raucherinnen und Raucher, die konnten sich über unsere Website bis Ende April anmelden. Und wer bis Ende Mai rauchfrei bleibt, der hat dann die Chance, bis zu 1.000 Euro zu gewinnen.
4: Oh, das klingt ja schon mal richtig gut. Und welche Angebote und Motivationen gibt's noch so?
5: Ja, also natürlich ist die Motivation erst einmal in erster Linie die Gesundheit.
4: Klar.
5: Und wir bieten mit Rauchfrei im Mai nützliche Tipps, die jetzt Raucherinnen und Raucher ab dem 1. Mai täglich erhalten per Mail. Aber wir haben eben auch eine App, einen WhatsApp-Kanal und wir sind auf Social Media unterwegs, auf Instagram. Darüber bekommt man dann auch die Tipps und die Infos. Und das heißt aber nicht, dass man sich jetzt da nicht mehr beteiligen kann. Das heißt, wer die Anmeldung verpasst hat, der kann natürlich trotzdem über die Tipps profitieren und auch einen Versuch wagen, egal welcher Monat ist.
4: Das ist auf jeden Fall richtig. Aufhören ist immer eine gute Idee. Aber was ist denn so die beste Methode dafür?
5: Dass man ohne Hilfe aufhört, das ist tatsächlich bei den wenigsten so. Also nur 2-3% schaffen es tatsächlich ohne professionelle Unterstützung. Und deswegen ist der beste Tipp, sich Unterstützung zu suchen. Also professionelle Hilfe. Da gibt es verschiedene Möglichkeiten. Es gibt beispielsweise telefonische Beratungsangebote, es gibt eine App oder auch Rauchfreie Mai. Nicht jede Methode funktioniert bei allen gleich gut. Und deswegen muss man sich persönlich fragen, was für einen selbst gut passt. Also will ich mich mit anderen zusammenschließen, in einem Gruppenkurs zum Beispiel, will ich mich digital beraten lassen. Und starke Raucherinnen und Raucher haben tatsächlich auch die Möglichkeit, sich Nikotinersatzprodukte in der Apotheke zu besorgen oder über Medikamente begleitet zu werden. Und da ist erster Ansprechpartner der Hausarzt oder die Hausärztin.
4: Also das ist dann wirklich ganz individuell, was dann wirklich beim Einzelnen oder bei der Einzelnen am besten funktioniert. Vielen lieben Dank an Stefanie Eckert an dieser Stelle. Mehr zu unserem Wochenthema gibt es natürlich auch nochmal zum Nachlesen und zum Nachhören bei uns im Netz auf egofm.de. Hier jetzt gleich Musik von Moby, davor noch was ganz was Neues von Bauer, Better.

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0: Placebo und Every You, Every Me hier bei Ego FM um 7:37 Minuten. Heute an diesem Tag, der auch wieder richtig, richtig heiß wird. Also achtet darauf, dass ihr genügend trinkt. Am allerbesten natürlich Wasser, ist am gesündesten. Aber vielleicht auch mal so ein kleiner Drink am Abend. Was dürfen wir denn da dem lieben Bibiza kredenzen? Was ist denn sein Lieblingsdrink?
1: Ich liebe Gin Tonic, so, das trinken wir auch immer bei den Shows. Und so beim Fortgehen, ich feiere halt gar nicht so mit Säften, so. Ich trinke immer gern pur. Ich bin eigentlich nicht so ein Genusstrinker, also ich trinke für den Zweck. Aber so, wenn es jetzt so um Genuss und langsam trinken, dann trinke ich eigentlich am liebsten so Weißwein, so. Mhm. Ja, das ist so leicht pockrotwendig. Das ist echt so mein Game-Over-Drink. Und aber so, ja, Weißwein, so Naturweißwein von Schödel.
0: Bei mir nicht Natur, da darf dann noch ein Schlückchen Wasser mit rein, so eine gute Weinschorle. Wäre jetzt vielleicht aber auch noch ein bisschen zu früh. Für Bibiza ist es aber nie zu früh. Der passt jetzt ganz genau. Frank gibt's jetzt um 7:38 Minuten. Good morning.

0: Sophie mit Socks hier bei Ego FM um gleich 7:15 und gleich hören wir ganz neue Musik von Arlo Parks. Low Island werden auch mit dabei sein und Phoenix.
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0: Kaiser Sick mit Talk to Trees hier bei Ego FM um ganz genau 8 Uhr. Und was heute alles in der Welt passiert, das erfahren wir jetzt.
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2: Ich bin Moritz Einzel. Guten Morgen. Versicherte ohne Kinder sollen mehr für die Pflegeversicherung zahlen. Das berichtet das Redaktionsnetzwerk Deutschland unter Berufung auf Koalitionskreise. Demnach plant Gesundheitsministerin Warken eine Anhebung des Beitragszuschlags für Kinderlose um 0,1 Prozentpunkte. Sie sollen so künftig einen Beitragssatz von 4,3% zahlen. Versicherte mit Kindern zahlen nur bis zu 3,6%. Rund ein Drittel der Dienststellen der Bundespolizei sind marode, beklagt die Gewerkschaft der Polizei. GdP-Chef Roßkopf sagte der Rheinischen Post, der Zustand vieler Gebäude und Wachen sei nicht mehr hinnehmbar. Sanierungen würden verschoben und es fehle an Büros, Unterkünften oder Parkflächen. Das US-Militär hat wieder Ziele im Iran angegriffen. Im Süden des Landes wurden Raketenstellungen getroffen und im Bereich der Straße von Hormus Minenlegerboote attackiert. Zwischen den USA und dem Iran gilt eigentlich eine Waffenruhe und es laufen Verhandlungen über eine dauerhafte Beendigung des Krieges. Der SC Paderborn ist in die Fußball-Bundesliga aufgestiegen. Das Team gewann das Relegationsrückspiel gegen den VfL Wolfsburg mit 2:1 nach Verlängerung. Das Hinspiel war 0:0 ausgegangen. Für Wolfsburg ist es der erste Abstieg in Liga 2. Trainer Dieter Hecking bei Sky.
3: Große Enttäuschung natürlich, weil das haben wir uns natürlich anders vorgestellt. Und ich hatte das Gefühl, als wenn wir es heute gepackt hätten. Ja, aber es gibt eben in solchen Spielen einen Moment, der so ein ganzes Spiel zum Kippen bringt. Das war heute so und ich kann der Mannschaft überhaupt keinen Vorwurf machen, in der Zahl die 105 Minuten so dagegen zu halten. Das war alles okay.
2: Nach einer gelb-roten Karte musste Wolfsburg lange in Unterzahl agieren. Und bei der Eishockey-WM in der Schweiz hat Deutschland zwar 6:3 gegen Großbritannien gewonnen. Um noch ins Viertelfinale zu kommen, müsste Außenseiter Ungarn aber heute Lettland besiegen.
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0: Und da ist es auch heute wieder sonnig, heiß und fast kein Wölkchen am Himmel zu sehen. Es bleibt die ganze Zeit trocken, bei Höchstwerten von bis zu 35 Grad. Im Moment stehen wir schon bei 15 Grad in München, in Passau und in Heidelberg. 16 Grad messen wir in Stuttgart und in Mannheim. 14 Grad sind es momentan in Regensburg und in Dresden. Morgen bleibt es auch weiterhin sehr sonnig. Im Süden sind aber ein paar Wolken mehr unterwegs und gerade in Alpennähe können auch vereinzelt Schauer und Gewitter möglich sein. Also hier ist dann eine Abkühlung mit drin und das bei Höchstwerten von bis zu 33 Grad.
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0: 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Einen wunderschönen guten Morgen wünsche ich am Dienstag. Es ist der 26. Mai und ich bin auch wieder zurück aus dem Urlaub und aus der Krankheit. Erstmal vom Urlaub zurückgekommen und dann gleich mal krank geworden. Das ist ja so der Klassiker. Ich glaube, mein Körper hat gemerkt, ach, wir können uns entspannen, dann lasst erstmal alles kommen, was da soll. Aber jetzt ist alles wieder in bester Ordnung. Die Sonne lacht, ich bin gesund und es ist ein wunderbarer Morgen von einer verkürzten Woche, die da vor uns liegt. Passt doch alles, oder? Auch musikalisch. Gleich mit neuer Musik von Digitalism. Davor noch Shoes Off hier bei Ego FM mit Anywhere. Guten Morgen.

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1: Und da ist heute ein ganz besonderer Tag. Heute ist der nationale Tag des Papierfliegers. Wann habt ihr denn zuletzt einen Papierflieger gebastelt? Bei mir ist schon eine Weile her, aber ich glaube, heute wäre genau der richtige Zeitpunkt, um das mal zu ändern. Und da gibt's natürlich einen Song, der eigentlich perfekt dazu passt. Und zwar M.I.A. mit Paper Planes. Allerdings hat M.I.A. in letzter Zeit so ein paar Sachen gesagt, die nicht so ganz gut angekommen sind, ist auch gecancelt worden und war ja eigentlich bei Kid Cudi bei der Tour mit dabei gewesen. Der hat sie aber auch rausgekickt. Aber ist ja kein Problem. Es gibt ja die Nummer auch einfach von einem anderen Interpreten. Beautiful Small Machines. Jetzt mit ihrer Version von Paper Planes hier bei Ego FM. Guten Morgen.

0: vielleicht mitmachen und zu sagen, ja, nee, lass mal, das ist jetzt vielleicht auch ein bisschen übergriffig. Wir sind ja schon sehr viel länger tot als du und du bist jetzt irgendwie neu in dem Business. Du kannst ja nochmal inkarnieren, falls du Lust hast. Und ich sage, geil, inkarnieren klingt super. Ich hätte gerne zweimal Blutentarmung und danach einmal Cäsar, falls das klar geht. Und sie sagen zu mir, ja, Cäsar ist jetzt vielleicht auch ein bisschen übertrieben, aber falls du Lust hast, kannst du ja nochmal.
1: Captain Peng und die Tentakel von Delphi mit Todesbosser hier bei Ego FM um 7:45. Und gleich machen wir einen Ausflug in den Himmel oder auch in die Hölle. Worum es genau geht, mehr dazu gleich auch nach den Cooks und nach John Batiste.
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0: Moves in Her Own Way hier bei Ego FM um 8:25 Minuten. Die Crooked Colors haben gerade einen ganz neuen Titel draußen. Die Jungs aus Australien sind gerade auch fleißig in ihrer Heimat auf Tour unterwegs und wir wollten mal wissen, was ist denn so die Message hinter ihrem Song?
1: I think for us, we don't write about anything too deep or too meaningful. We kind of, the songs we've written up until now have just been from personal experiences and things like that, so I think it's more important for us, for the listeners, to kind of take meaning from it that applies to themselves more so than have a literal meaning to it.
0: Darf jeder so ein bisschen selber mit rein interpretieren. Wobei, worum es in den Song geht, das habe ich für euch schon mal so ein klein bisschen gecheckt, weil ich finde die Story eigentlich ganz schön. Es geht nämlich darum, wenn man einen Menschen hat, den man schon ewig lang nicht mehr getroffen hat und dann trifft man sich wieder und man merkt, es ist wie damals, als wäre überhaupt keine Zeit vergangen. Und darum geht es eben jetzt bei den Crooked Colors und Come Through.
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0: Adam Green und All Hell Breaks Loose hier bei Ego FM. Und das ist ein Titel, der auch gut in dieses Wochenende passen würde. Am Sonntag gibt's nämlich eine neue Ausgabe ab 9 Uhr vom Countdown 25. Von und mit Markus Kafka. Und natürlich auch mit euren Songvorschlägen. Denn er sucht sich ja immer ein Thema raus und das wird dann besungen. Und das Thema in dieser Woche ist Himmel und Hölle. Für was würde denn Markus Kafka in den Himmel kommen?
1: Also im Idealfall dafür, dass ich mein Leben lang versucht habe, gut zu meinen Mitmenschen zu sein und eben kein Arschloch zu sein. Und also so gut ich das konnte, dafür zu sorgen, dass es allen möglichst gut geht. Vielleicht qualifiziert mich das schon für den Himmel. Ansonsten habe ich natürlich auch diverse Sünden auf dem Kerbholz.
0: Ja, die wollen wir jetzt auch wissen, lieber Markus. Für was denkst du denn, würdest du denn in die Hölle kommen?
1: Den üblichen Kram. Also Lügen, Diebstahl. Was haben wir denn noch für 7 Gebote? Du sollst nicht deines Nachbarn Weib begehren. Habe ich nicht. Du sollst dich töten. Habe ich auch nicht. Also ein paar Sünden habe ich natürlich weggelassen. So die ganz krassen. Aber also wenn man es jetzt streng katholisch betrachtet, ja, ich komme jetzt ja nicht wirklich in die Hölle. Ich war ja auch immer brav beichten. Von daher, ich habe nichts fundamental Schlimmes in meinem Leben angestellt. Keine Leiche im Keller. Von daher bin ich überzeugt, dass ich in den Himmel komme.
0: Und falls dann doch ein paar Leichen im Keller sind, dann wird er sicherlich an diesem Sonntag darüber berichten. Und falls ihr noch ein paar Songvorschläge habt zum Thema Himmel und Hölle, dann immer her damit. Gerne per Mail an countdown25@egofm.de. Und der hier, der darf da natürlich auf gar keinen Fall fehlen auf dieser Liste. Bob Dylan, jetzt bei Ego FM und Knocking on Heaven's Door.

0: Ezra Furman und My Zero hier bei Ego FM um gleich 8:45. Und gleich gibt's ganz neue Musik von Junior Varsity zu hören. Juno werden auch mit dabei sein, genauso wie Rufus du Sol.
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0: Foster the People mit Don't Stop Color on the Walls hier bei Ego FM um gleich 9 Uhr. Und die Neuigkeiten des Tages gibt's jetzt.
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2: Ich bin Moritz Einzel. Guten Morgen. Gesundheitsministerin Warken will offenbar den Beitragssatz für Kinderlose in der Pflegeversicherung erhöhen. Das Redaktionsnetzwerk Deutschland berichtet unter Berufung auf Koalitionskreise, dass der Beitragszuschlag für Kinderlose auf 0,7% angehoben werden soll. Versicherte ohne Kinder müssten dann ab einem Alter von 23 Jahren insgesamt einen Beitragssatz von 4,3% zahlen. Die Gewerkschaft der Polizei beklagt marode Dienststellen und fordert eine bessere Infrastruktur. GdP-Chef Roßkopf hat der Rheinischen Post gesagt, der Zustand vieler Wachen sei nicht mehr hinnehmbar. In jeder dritten Dienststelle fehlten etwa Büros, Unterkünfte und Parkflächen. Trotz der geltenden Waffenruhe hat das US-Militär nach eigenen Angaben Stellungen im Iran angegriffen. Es seien Raketenabschussanlagen und iranische Boote attackiert worden, die Minen in der Straße von Hormuz verlegen wollten. Zwischen den USA und dem Iran laufen indirekte Verhandlungen über ein dauerhaftes Kriegsende. Der VfL Wolfsburg ist erstmals aus der Fußball-Bundesliga abgestiegen. Das Team von Trainer Dieter Hecking verlor das Relegationsrückspiel beim SC Paderborn mit 1:2 nach Verlängerung. Das Hinspiel war 0:0 ausgegangen. Für Paderborn ist es nach 2014 und 2019 der dritte Aufstieg. Und die deutsche Eishockey-Nationalmannschaft hat ihr letztes Vorrundenspiel bei der WM in der Schweiz gegen Großbritannien mit 6:3 gewonnen. Die Viertelfinalteilnahme hängt aber davon ab, ob Lettland heute gegen Außenseiter Ungarn verliert.
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0: Jetzt noch mal schnell ein bisschen lüften. Gerade ist die Luft noch etwas kühler. Im Laufe des Tages wird es dann wieder richtig heiß. 35 Grad in der Spitze sind dann drin. Aktuell stehen wir schon bei 19 Grad in München, in Nürnberg und in Stuttgart, genauso wie in Dresden und in Berlin. 20 Grad sind es momentan schon in Freiburg. Also heute viel, viel Sonnenschein. Morgen sieht es dann eigentlich ganz ähnlich aus. Wobei es morgen in Alpennähe auch mal ein paar Wolken mehr geben kann. Und hier sind dann auch Schauer und Gewitter möglich. Also morgen dann stellenweise eine kleine Abkühlung bei bis zu 33 Grad.
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0: 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Einen wunderschönen guten Morgen wünsche ich am Dienstag. Es ist der 26. Mai. Schön, dass ihr mit dabei seid und es lohnt sich auch, denn wir nehmen euch ja immer wieder mit zu ganz vielen großartigen Konzerten und da steht auch wieder eins an, bei welchen ihr denn in dieser Woche mit dabei sein könnt. Dazu gleich mehr nach Of Monsters and Men und nach den Arctic Monkeys. When the Sun Goes Down.

Monsters and Men und Alligator um 8:08 hier bei Ego FM. 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Zum Beispiel so. Kate Renada jetzt zusammen mit Sid und You're the One um 10:09.

0: Dominic Feig und Hey Grace hier bei Ego FM um ganz genau 8:45. Und gleich gibt's unter anderem Lady Ray auf die Ohren und Almost Monday.
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0: Lady Ray mit Underneath My Feet um 9:22.
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0: Ja, wie schafft man es denn, mit dem Rauchen aufzuhören? Da gibt es ja zum Beispiel die Aktion Rauchfrei im Mai. Da gibt es dann ganz, ganz verschiedene Ansätze, wie man zum Beispiel da motiviert wird, auch zum Beispiel mit Geldpreisen. Dann, was mir auch immer wieder gesagt wird, ist natürlich der Klassiker, das Buch Endlich Nichtraucher. Oder ich habe bei euch auch mal nachgefragt, wie hat es denn bei euch funktioniert? Und Gerd aus Nürnberg hat da auch nochmal einen anderen Ansatz.
4: Hi Lola. Ja, ich konnte das auch nicht alleine. Ich habe dann einen Kurs am Klinikum in Nürnberg gemacht. Der wurde von Ärzten und von Psychologen unterstützt.
0: Cool.
4: Und seitdem bin ich, also seit 11 Jahren bin ich rauchfrei.
0: Also da hat das dann auch funktioniert. Da kann man sich dann eben auch unter anderem bei den Krankenkassen auch mal informieren. Da gibt es eben auch immer wieder verschiedene Angebote. Oder hat es bei euch vielleicht ganz anders geklappt? Habt ihr vielleicht noch den ultimativen Geheimtipp? Dann gerne her damit. Gerne per WhatsApp an die 089 360 550 460. Und vielleicht schaffen wir das dann auch alle in dieser Woche mit dem Nichtraucher werden. Wir schaffen es aber definitiv damit, euch mit guter Musik zu versorgen. Die Talking Heads werden das gleich übernehmen. Davor noch die Giant Rooks mit Wanted Back.

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Royal Otis mit Going Kokomo um 9 und 35 Minuten hier bei Ego FM. Wir machen einen Sprung in die Zukunft, in das Jahr 2065. Die Erde stirbt und ein Raumschiff namens Cassiopeia ist auf dem Weg zu einem entfernten Planeten, um dort eben neu zu starten. Blöd nur, dass es einen Meteoriteneinschlag gibt und das Raumschiff notlanden muss. Und plötzlich wird die Besatzung von außerirdischen Lebensformen gejagt, die in der Lage sind, die Beute perfekt nachzuahmen. Also die Menschen perfekt nachzuahmen. Das ist die Storyline hinter dem Spiel Directive 8020. Das ist ganz neu rausgekommen, dieses Spiel, und zwar am 12. Mai. Und da ist nicht nur eben dieses Spiel rausgekommen, sondern dazu auch ein passender Soundtrack. Und der kommt von den Blood Red Shoes. Die haben nämlich extra zu diesem Computerspiel einen eigenen Song geschrieben. Und den hören wir jetzt. Blood Red Shoes bei Ego FM mit Dead Air. Um 9 Uhr und 36 Minuten. Guten Morgen.

0: Zimmer 90 und Till the Morning Comes hier bei Ego FM um gleich 9:45. Und das heißt dann auch für mich, das war's für heute. Wir hören uns morgen früh wieder in alter Frische ab 6 Uhr. Ein bisschen Musik gibt's noch von den Teenagers. Tyco werden wir gleich hören, genauso wie die Wombats. Just give me a try.
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1: Ich bin Moritz Einzel. Friedensforscher von Greenpeace sehen die Verteidigung in Europa stärker aufgestellt als von vielen angenommen. Selbst ohne die USA seien die europäischen NATO-Staaten Russland in wesentlichen militärischen Aspekten überlegen, heißt es in der Studie Europa allein zu Haus. Tanja Wagner berichtet.
2: Den Rüstungswettlauf entscheiden die Europäer zusammen mit Kanada, den Friedensforschern zufolge für sich. Allein im vergangenen Jahr steckten sie umgerechnet 540 Milliarden Euro in ihre Streitkräfte, nahezu das Dreifache von Russland. Auch verfügen Europa und Kanada über doppelt so viele Kampfflugzeuge, viermal so viele Kriegsschiffe und dreimal so viel Artillerie wie die russischen Streitkräfte. Europas Verteidigungsressourcen seien enorm, so das Fazit der Studie.
1: Fast die Hälfte der Passagierflüge, die auf deutschen Flughäfen starten oder landen, sind auf Kurzstrecken unterwegs. Verbindungen bis 1000 Kilometer hatten nach Angaben des Statistischen Bundesamtes im vergangenen Jahr 45% Anteil an allen 1,5 Millionen Passagierflügen. Überwiegend steuerten die Kurzstreckenflüge Ziele im nahegelegenen Ausland an oder begannen dort. US-Präsident Trump will heute in einem Militärkrankenhaus einen Gesundheitscheck absolvieren. Für den 79-Jährigen ist es bereits der dritte Termin dieser Art in den vergangenen 13 Monaten. Zu den Eigenheiten des amerikanischen Politikbetriebs gehört es, dass Präsidenten regelmäßig Auskunft über ihren Gesundheitszustand geben. Für Vogelfreunde gibt es gute und schlechte Nachrichten zugleich. Während es etwa bei den Spatzen schlecht aussieht, ist die Lage bei den Finken erfreulicher, wie der Naturschutzbund Deutschland mitteilt. Grundlage ist die Stunde der Gartenvögel, bei der Menschen am 2. Maiwochenende Vögel beobachten und melden sollten. Düster seien die Resultate für die Spatzenarten, hieß es vom NABU. Es wurden auch weniger Mauersegler und Mehlschwalben gesichtet.
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3: Wolken suchen wir heute eigentlich vergebens. Es ist die ganze Zeit Sonne satt angesagt und das bei Höchstwerten von bis zu 35 Grad. Aktuell messen wir schon 22 Grad in München, in Freiburg und in Köln. 21 Grad sind es momentan in Nürnberg, in Stuttgart, in Dresden und in Berlin. Auch morgen sieht es ähnlich aus, wobei da kann es dann im Süden ein paar Wolken mehr geben und hier und da kann es dann in Alpennähe auch mal ein kurzes Wärmegewitter geben und das bei Höchstwerten von bis zu 33 Grad.
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1: Ich bin Stefan Schütz. Friedensforscher von Greenpeace sehen die Verteidigung in Europa stärker aufgestellt als von vielen angenommen. Selbst ohne die USA seien die europäischen NATO-Staaten Russland in wesentlichen militärischen Aspekten überlegen, heißt es in der Studie Europa allein zu Haus. Tanja Wagner berichtet.
2: Den Rüstungswettlauf entscheiden die Europäer zusammen mit Kanada, den Friedensforschern zufolge für sich. Allein im vergangenen Jahr steckten sie umgerechnet 540 Milliarden Euro in ihre Streitkräfte, nahezu das Dreifache von Russland. Auch verfügen Europa und Kanada über doppelt so viele Kampfflugzeuge, viermal so viele Kriegsschiffe und dreimal so viel Artillerie wie die russischen Streitkräfte.
1: Fast die Hälfte der Passagierflüge, die auf deutschen Flughäfen starten oder landen, sind auf Kurzstrecken unterwegs. Verbindungen bis 1000 Kilometer hatten im vergangenen Jahr 45% Anteil an allen 1,5 Millionen Passagierflügen, so heißt es vom Statistischen Bundesamt. Überwiegend steuerten die Kurzstreckenflüge Ziele im nahegelegenen Ausland an oder begannen dort. Die Gewerkschaft der Polizei beklagt marode Dienststellen und fordert eine bessere Infrastruktur. GdP-Chef Roßkopf hat der Rheinischen Post gesagt, der Zustand vieler Wachen sei nicht mehr hinnehmbar. In jeder dritten Dienststelle fehlten etwa Büros, Unterkünfte und Parkflächen. US-Präsident Trump will heute in einem Militärkrankenhaus einen Gesundheitscheck absolvieren. Für den 69-Jährigen ist es bereits der dritte Termin dieser Art in den vergangenen 13 Monaten. Zu den Eigenheiten des amerikanischen Politikbetriebs gehört es, dass Präsidenten regelmäßig Auskunft über ihren Gesundheitszustand geben. Für Vogelfreunde gibt es gute und schlechte Nachrichten. Während es etwa bei den Spatzen schlecht aussieht, ist die Lage bei den Finken erfreulicher. Das teilte der Naturschutzbund Deutschland mit. Grundlage ist die Stunde der Gartenvögel, bei der Menschen am zweiten Maiwochenende Vögel beobachten und melden sollten. Düster seien die Resultate für die Spatzenarten, hieß es vom NABU. Es wurden auch weniger Mauersegler und Mehlschwalben gesichtet.
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3: Der Sommer ist da und zwar so richtig. Auch heute wieder viel Sonnenschein und fast wolkenlos. Ganz im Norden und Nordosten sind ein paar lockere Wolken unterwegs und auch in den Bergen im Süden ein paar Quellwölkchen. Die Höchstwerte zwischen 20 bis 35 Grad heute am Dienstag. Momentan messen wir 25 Grad in München, 24 Grad sind es in Nürnberg und in Stuttgart, 23 Grad in Dresden und in Berlin. Morgen ist es dann auch wieder warm, heiß, um nicht zu sagen heiß, bis 34 Grad am Oberrhein. Dazu neben Sonnenschein auch ein paar Wolken, die dann im Lauf des Tages, besonders südlich der Donau, auch ein paar Gewitter mitbringen können. Der Donnerstag wird insgesamt wieder sonnig mit ein paar lockeren Wolken im Norden. 16 bis 30 Grad die Höchstwerte.
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0: Forrest Gump von Frank Ocean hier bei Ego FM an diesem Dienstagmittag. Zeit für News Update. Stefan hat alle Headlines für euch.
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2: Ich bin Stefan Schütz. Fast jeder Fünfte hierzulande greift zumindest gelegentlich zur Zigarette. Der Anteil der Raucherinnen und Raucher lag zuletzt bei gut 19%. Das teilte das Statistische Bundesamt mit. In den vergangenen Jahren hat sich der Anteil insgesamt kaum verändert. Allerdings rauchen wieder mehr Jugendliche. Sie mögen vor allem Vapes. Die E-Zigaretten werden häufig in verschiedenen Geschmacksrichtungen angeboten. Für diese Jahreszeit ist es in mehreren europäischen Ländern ungewöhnlich heiß. Hitzerekorde melden zum Beispiel Frankreich und Großbritannien mit Werten von bis zu 36 Grad. Die Hitzewelle beschäftigt derzeit mehrere Länder Europas. In Spanien etwa sagte der Wetterdienst für den Zeitraum von Mittwoch bis Freitag Temperaturen von 36 bis 38 Grad voraus. In Deutschland sind heute bis zu 35 Grad möglich. Weil in der Pflegeversicherung ein Milliardenverlust droht, könnten Kinderlose bald noch stärker zur Kasse gebeten werden. Gesundheitsministerin Wagen denkt darüber nach, den Beitragszuschlag anzuheben, berichtet das Redaktionsnetzwerk Deutschland. Demnach sollen Versicherte ohne Kinder ab 23 Jahren einen Beitragssatz von 4,3% zahlen. Wer Kinder hat, zahlt zwischen 3,1 und 3,6% des Bruttolohns für die Pflege. Jeder zweite Flug an deutschen Hauptverkehrsflughäfen ist eine Kurzstrecke, überwiegend ins europäische Ausland oder von dort zurück. Besonders gefragt ist allerdings auch ein Ziel außerhalb der EU, London. Tanja Wagner berichtet.
3: Auf der kurzen Distanz wird besonders häufig zwischen Frankfurt und Heathrow gependelt. Insgesamt ging die Zahl der Kurzstreckenflüge mit knapp 138.000 im ersten Quartal des Jahres allerdings leicht zurück. Aus Klimaschutzgründen sind Kurzstreckenflüge ohnehin umstritten. Angesichts eines möglichen Kerosinmangels kam von den Grünen bereits die Forderung, auf innerdeutsche Flüge gänzlich zu verzichten.
2: Sie suchten nach Gold, jetzt kämpfen Rettungskräfte um ihr Leben. 7 Dorfbewohner sitzen seit Tagen in einer überfluteten Höhle im Norden von Laos fest. Spezialteams aus dem Nachbarland Thailand unterstützen inzwischen die schwierige Rettungsmission, die von Wassermassen, engen Gängen und Sauerstoffmangel begleitet wird.
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0: Ja, die Hitzewelle, die hat auch uns fest im Griff. Heute ist es heiß und wir bekommen Werte, die 30-Grad-Marke knacken. Vor allem im Südwesten wird damit gerechnet. Ansonsten weiter Richtung Norden, so Höchstwerte um 20 Grad. Ein paar lockere Wolken sind mit dabei, vor allem im südlichen Bergland und an der Nordseeküste. Aber es bleibt insgesamt trocken. Morgen am Mittwoch dann auch wieder heiß mit Temperaturen bis 34 Grad am Oberrhein. Am Abend kann es dann aber auch Schauer und Gewitter geben, teilweise starker Regen. Also die Hitze, die muss sich irgendwo Bahn brechen. Wenn ihr also ein Outdoor-Event geplant habt, einen Grillabend oder ähnliches, dann checkt am besten nochmal den Regenradar. Aktuell messen wir um 26 Grad in Stuttgart und auch in Würzburg. 24 Grad sind es in Hamburg. 28 Grad momentan in Augsburg.
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0: Um 12:03 an diesem Dienstag nach dem langen Pfingstwochenende. Wir schwitzen in der ersten Hitzewelle dieses Sommers. Das Wochenende war ein Grund zu feiern für die Fußballfans des SC Paderborn. Die sind nämlich in die erste Bundesliga aufgestiegen. Da gab es neben Schweiß also auch wahrscheinlich ein paar Glückstränen und vielleicht auch ein bisschen Alkohol. Es liegt eine kurze Woche vor uns, aber das hat uns nicht davon abgehalten, ein Thema für euch vorzubereiten. Titel unserer Themenwoche: Schall und Rauch. Am 31. Mai ist nämlich Weltnichtrauchertag. Wir sprechen mit euch übers Rauchen, insbesondere übers Aufhören. Ihr dürft eure Tipps teilen, wie ihr es geschafft habt und vielleicht andere Egos inspirieren. Wir sprechen aber auch über die Zigarette als Symbol in Musik und Popkultur. Die ist nämlich auch unter unseren Ego-FM-KünstlerInnen immer wieder zu sehen. Und wirklich spannend ist ja auch die Frage, wenn große Popstars rauchen, wird Rauchen dann eigentlich auch gerade im Mainstream wieder cool? Alles Fragen, die wir versuchen zu beantworten in dieser Themenwoche bei Ego FM. Jetzt erstmal Musik von Spoon. Gleich was für euren Sundowner später. Von Klangkarussell. Spoon jetzt mit The Underdog bei Ego FM.

0: Ja, ich fühl's schon sehr. Heute noch für so ein Feierabendgetränk oder so. Sun went down, sky went dark von Klangkarussell hier bei Ego FM. Der nächste Künstler hier in der Playlist ist 30 Jahre alt, hat sich wohl mehr oder weniger nach einem Sänger benannt, der auch in seiner Heimat Österreich zu den großen Musiklegenden zählt, nämlich er hier.
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0: Udo Jürgens ist jetzt seit über 10 Jahren tot, aber der Musiker aus Wien, der sich Hugo Uerdens genannt hat, weiß ich nicht, wie sehr der Hommage-Gedanke da eine Rolle gespielt hat oder ob es halt einfach ein lustiges Wortspiel für ihn gewesen ist. Hugo Uerdens wird jetzt jedenfalls öfter wahrscheinlich diese Vergleiche sich anhören müssen. Aber vielleicht findet er es auch lustig. Wir hören neue Musik von ihm jetzt hier bei Ego FM.
2: Neu auf Ego FM aus Wien. Hugo Uerdens mit Nie wieder.

0: Hugo Oehrens mit Nie wieder bei Ego FM.
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0: In dieser Stunde spreche ich gleich noch mit dem Popmusik- und Medienforscher Professor Dr. Christoph Jacke von der Uni Paderborn über die Kippe in der Popkultur. Und wir hören Musik von Foo Fighters. Times like these, gleich bei Ego FM.
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0: Musikliebling Bon Iver hier bei Ego FM.
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0: Jimi Hendrix, Bob Dylan oder Patti Smith. Wenn wir an die großen Rockstars von früher denken, dann können wir sie uns eigentlich kaum ohne Zigarette vorstellen. Aber auch Bands und Stars von heute inszenieren sich regelrecht mit der Kippe im Mund. Welche Bedeutung also hat Rauchen heute in der Popmusik? Darüber spreche ich mit Popmusik- und Medienforscher Professor Dr. Christoph Jacke von der Uni Paderborn. Hallo.
4: Ja, hallo.
0: Ich habe ja schon so ein paar Musiklegenden aufgezählt, die berühmtermaßen geraucht haben. Aber warum gehört die Kippe denn schon immer zur Musik und vielleicht auch besonders zur Rockmusik?
4: Ich glaube, dass die Zigarette eine Art kulturelle Konstante der Popmusikkulturen ist, genauso wie andere Drogen. Das wird dann manchmal genrespezifischer, je nach Droge. Die Zigarette zieht sich so durch. Und das Ungesunde spielt im Übrigen, glaube ich, auch eine Rolle für viele Popmusikgenres, weil das ja quasi die Freiheitslabore waren. Da überschreite ich mal die Grenze und sei es auch nur am Feierabend. Das ist also historisch ganz gut, glaube ich, zu belegen, dass es diesen Zusammenhang gibt als leichte Droge in Anführungsstrichen. Und weil sie eben als Symbol, kulturelles Symbol meines Erachtens, das hat viel mit der Nachkriegszeit jetzt speziell auch in Deutschland zu tun, für eine Art Befreiung steht, Amerikanisierung im weitesten Sinne, die GIs, die eben Jazz und Swing und aber auch Film und Kino gebracht haben, Modeaspekte und so auch die Zigarette und das Kaugummi. Also ich glaube, es ist so eine Art ungesund zwar, aber dennoch kleine homöopathische Grenzüberschreitung und ein cooles Aspekt.
0: Mhm. War die Kippe denn zwischendurch auch mal weg oder auch so ein bisschen uncool?
4: Das ändert sich dann natürlich in den Jahrzehnten und in bestimmten Genres. Da ist die Zigarette auch mal explizit uncool, Straight-Edge-Bewegung. Sie wird dann wieder cool, aber ich würde sagen, als Symbol in der Popkultur, auch Film etc., aber vor allem in der Popmusik, ist sie eine Konstante, die immer da war, mal sichtbarer, mal weniger und je nach Genre.
0: Sagt Popmusik- und Medienforscher Professor Dr. Christoph Jacke über die Kippe in der Popkultur. Danke bis hierhin.
4: Kein Problem.
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Sister Sledge, he is the greatest dancer hier bei Ego FM. Ich gucke gerade die Serie Shrinking mit Jason Segel und Harrison Ford. Und der Titeltrack, der bringt mich jetzt schon über eine längere Durststrecke. Denn ich bin ja schon bei Staffel 3 und schaut mal, ob ihr die Stimme hier vom Titelsong erkennt. Moment, das ist doch... Ja, es ist. Die Stimme von Ben Gibbard von Death Cab for Cutie. Aber jetzt sind sie auch endlich zurück. Mit neuer Musik und das neue Album von Death Cab for Cutie, I Built You a Tower. Das kommt schon nächste Woche, am 5. Juni. Die Durststrecke hat also endlich ein Ende. Wir hören eine der Vorab-Singles aus dem neuen Album. Das sind Death Cab for Cutie mit Punching the Flowers.

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2: Gleich zurück, dann gibt's hier Musik von Fred again. We've lost dancing. The Blessed Madonna. Außerdem die Queens of the Stone Age, unsere Musiklieblinge von Jungle und mehr Musik, die alles ändert, gleich bei Ego FM.
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1: Ich bin Stefan Schütz. Laut einem Spiegelbericht wollen die USA die NATO militärisch deutlich weniger stark unterstützen. Das habe ein Vertreter des Verteidigungsministeriums vergangene Woche in Brüssel angekündigt. Die Zahl der schweren Bomber soll demnach halbiert werden. Bei den Kampfjets gibt es ein Minus von einem Drittel. Und U-Boote stellt Amerika der NATO gar keine mehr zur Verfügung. Die Europäer sollen die Lücken schnell selbst füllen. Bei wichtigen Gütern wie Akkus und Antibiotika wird Deutschland immer abhängiger von China. Über eine entsprechende Studie des Statistischen Bundesamts berichtet Katrin Müller.
2: Bei vielen Gütern ist Deutschland auf China angewiesen. Diesen Vorteil nutzt Peking häufig auch als politisches Druckmittel. Die China-Strategie der Bundesregierung hat deshalb eigentlich zum Ziel, bestimmte Güter auch woanders einzukaufen. Stattdessen wächst die Abhängigkeit. Gemessen am Gewicht kamen im vergangenen Jahr rund 2/3 der Direktimporte von Lithium-Ionen-Akkus aus China. Bei Solarpanels stieg der Wert auf über 90%.
1: Zigaretten sind voll out? Das stimmt nicht so ganz. Jugendliche rauchen wieder mehr. Laut dem Bundesdrogenbeauftragten Streeck liegt das auch daran, dass neue Tabakprodukte, etwa Vapes, wie Süßigkeiten daherkommen. Fast 1/5 der Bevölkerung in Deutschland hat im vergangenen Jahr zumindest gelegentlich geraucht, zeigt die Statistik. Rund 1/3 der Dienststellen der Bundespolizei sind marode, beklagt die Gewerkschaft der Polizei. GdP-Chef Roßkopf sagte der Rheinischen Post, der Zustand vieler Gebäude und Wachen sei nicht mehr hinnehmbar. Sanierungen würden verschoben und es fehle an Büros, Unterkünften oder Parkflächen. Gemischte Nachrichten vom Naturschutzbund für alle Vogelfreunde. Bei der Stunde der Gartenvögel am 2. Mai-Wochenende haben tausende Menschen ihre Gartenvögel gezählt und gemeldet. Das Ergebnis ist zweigeteilt. Die Finken stehen gut da, aber bei Spatzen, Mauerseglern und Mehlschwalben sieht's düster aus. Die Bestände sind spürbar zurückgegangen.
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3: Jetzt am Mittag sommerlich heiß, vor allem im Süden und Südwesten kratzen wir heute an der 30-Grad-Marke. Im Norden und Nordosten sind ein paar lockere Wolken mit dabei und auch über den Bergen im Süden sind so ein paar Quellwolken am Himmel. Es bleibt aber meistens trocken. Der Mittwochmorgen, der bringt dann neben Sonnenschein auch neue Wolken, die dann sich auch mal vor allem südlich der Donau in Gewittern Bahn brechen können. Also nochmal den Regenradar checken, bevor ihr den Grillabend plant. Der Donnerstag bringt auch nochmal sonniges Wetter, im Norden ein paar lockere Wolkenfelder und auch am Alpenrand sind Schauer nicht ausgeschlossen, bei Höchstwerten zwischen 16 bis 30 Grad.
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3: An diesem Dienstag, vergangenen Freitag, kam eine neue Bleachers-Platte raus.
4: We should talk.
3: Everyone for 10 Minutes. Und Jack Antonoff von Bleachers war am Sonntag bei Ego FM Backstage bei mir im Interview zu Gast.
5: Yeah, it's weird. It feels like exciting and emotional and like there's this big road stretched out ahead of us. Very hopeful.
3: Er freut sich, dass das Album jetzt endlich da ist und freut sich auch riesig darauf, die Songs von Everyone for 10 Minutes auch bald live auf Tour zu spielen mit seiner Band. In dieser Stunde hören wir rein in das neue Album von Bleachers. Das ist nämlich unser Album der Woche. Gleich mehr, jetzt erstmal Musik.

0: 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Phantogram mit Blackout Days hier bei Ego FM. Wir haben heute in der Sendung schon über unser Wochenthema gesprochen, Schall und Rauch. Diese Woche ist nämlich auch der Weltnichtrauchertag und wir wollen von euch hören, Egos, wie ihr es geschafft habt, mit dem Rauchen aufzuhören. Vielleicht könnt ihr ja den ein oder anderen, die ein oder andere, die heute auch zuhören, inspirieren, es zu versuchen. Also erzählt doch mal, habt ihr es geschafft und wie viele Anläufe habt ihr gebraucht? Und was hat euch am Ende den Durchbruch beschert, mit dem Rauchen aufzuhören? Nachricht per WhatsApp an unsere Studionummer. Ich nehme auch gerne Sprachnachrichten an die 089 360 550 460.
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0: Holt die Ventilatoren raus und kühlt euch irgendwie ab. Ja, in diesen Tagen, da müssen wir wieder ganz fest an die Menschen denken, die in Dachgeschosswohnungen leben. Passend zu den heißen Temperaturen draußen hören wir hier gleich Bilderbuch.
3: You cool me down, Mr. Refrigerator. 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
0: Die verschaffen uns ein bisschen Abkühlung mit Mr. Refrigerator gleich hier bei Ego FM.
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0: Oliver Young mit Messi hier bei Ego FM. Vergangenen Sonntag war er bei mir in der Sendung zu Gast, Jack Antonoff von Bleachers. Wir haben gesprochen über das neue Album Everyone for 10 Minutes und das ist auch Album der Woche bei uns. Kollege Fitus.
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2: 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Wenn man keine Grenzen zieht, wird man schnell überrollt. Das Handy in der Tasche lässt uns zwar gefühlt auf alles immer überall zugreifen, aber es macht eben die Tore auch in die andere Richtung auf. Manchmal muss man den ganzen Trubel ausblenden und sich wieder darauf fokussieren, was wirklich wichtig ist. Und genau das tut Jack Antonoff auf dem neuen Bleachers-Album Everyone for 10 Minutes.

0: Irgendwie ist Jack Antonoff zum Megastar wider Willen geworden. Obwohl er ja eigentlich da eher im Hintergrund agiert, ist er durch seine Produktionen für die Popstar-Monarchie halt doch ins Rampenlicht gerutscht. So sehr, dass sogar seine Hochzeit von schaulustigen Fans gecrashed wurde. Zeit, klarzukommen. Und zum Glück ist für die eigenen Gedanken ja noch seine Band Bleachers da.
1: Talking about a story, something that happened, and then messing around with some chords, and then some melodies, and it all kind of gets woven together in these in-between moments of hanging out.
0: Das fünfte Album der Band wird zum Versuch, das eigene Leben in der digitalen Reizüberflutung wiederzufinden. Das schafft Jack mit Blicken in die eigene Vergangenheit und die Träume von damals. Da könnte natürlich die Gefahr bestehen, dass das Album in selbstverliebten, nostalgischen Kitsch abdriftet, aber Jack schafft es immer wieder, die Geschichten von damals mit seinem Leben von jetzt zu verbinden.
1: Saved me, hurt me, helped me, changed me. I learned so much. I just existed in a very transient life. I existed, I had a life on the road, trying to outrun myself, realizing I couldn't. It's strange, but it's just the life I chose now.

0: Sonst klingen Bleachers-Alben ja gerne mal nach großem Stadionrock mit laut aufgedrehten Saxophonen. Everyone for 10 Minutes klingt da allerdings anders. Eher wie der schon leichtfertige Heimweg nach der großen Show. Was allerdings nicht heißt, dass man auf den gelegentlichen großen Refrain und natürlich übertriebenes Saxophon verzichten müsste. Und außerdem passt der zurückgenommene Sound zu den persönlichen und nostalgischen Geschichten, die Bleachers erzählen möchten. Jack Antonoff ist einer der ganz großen musikalischen Köpfe unserer Zeit. Und auf Everyone for 10 Minutes gibt er sich so nahbar wie fast nie zuvor.
1: 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These hope-filled lives, these honored traditions, if you repeat them enough, you can live with somebody who's missing.
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3: Danke, Fitus. Lief auch bei mir schon ganz oft seit Erscheinen am Freitag. Aus unserem Album der Woche hören wir jetzt Musik von Bleachers hier bei Ego FM.
4: Neu auf Ego FM aus New York. Bleachers mit Dirty Wedding Dress.

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1: Du musst rausfinden, was dir am besten hilft. Für manche ist es Yoga, für andere Meditation. Aber alle Ballerinas auf der Welt brauchen Zigaretten.
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0: Romae mit To Slim M hier bei Ego FM.
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0: Wir sprechen über die Zigarette diese Woche und übers Rauchen aufhören. Und einige von euch haben sich schon gemeldet, so auch Matze, der seine ganz eigene Geschichte vom Rauchen aufhören teilt.
3: Hi, hier ist der Matze. Mir hat mal jemand von einer Studie erzählt, wo es darum ging, dass man leichter schlechte Gewohnheiten los wird, wenn man sich erstmal überhaupt dran gewöhnt, Dinge anders zu machen. Und die Idee fand ich irgendwie ganz cool und habe das mal eine Zeit lang gemacht und mir dann einfach kleine Challenges gestellt. Kleinigkeiten, anderer Weg zur Arbeit, mal einen Tag lang andere Musik hören oder sonst irgendwas. Und auf diesem Wege war eine der Challenges eine rauchfreie Bandprobe. Und das habe ich tatsächlich geschafft. Und dann habe ich gedacht, okay, wenn eine rauchfreie Bandprobe geht, dann schauen wir noch mal, was sonst noch so möglich ist. Und auf diesem Wege bin ich das letzte bisschen Rauchen, was ich noch hatte, losgeworden. Also ja, vielleicht inspiriert das den einen oder anderen. Ciao.
0: Danke, Matze, für deine Nachricht und deine Geschichte. Ja, diese kleinen Challenges, das klingt super inspirierend. Und vielleicht hört ja gerade jemand zu, der dir sagt, wow, diese Woche probiere ich es auch, wenn so viele Egos zusammenkommen und sagen, sie wollen oder sie haben mit dem Rauchen aufgehört. Vielleicht wird es diesmal auch was bei mir. Eure Geschichte vom Rauchen aufhören natürlich auch gerne jederzeit noch per Nachricht ans Studio. Und mehr zu unserer Themenwoche findet ihr auch jederzeit online auf egofm.de.

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2: Gleich zurück, dann hören wir einen Klassiker von Joy Division. Und was Neues von Kasabian, The Great Pretender, auch gleich nach der Werbung.
1: Ach, Neuseeland, Heimat der Hobbits, der Kiwis und von Aldous Harding. 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
1: Ich bin Stefan Schütz. 9 von 10 Erwachsenen wünschen sich mehr Personal in Schulen und Kitas für eine bessere Bildung der Kinder in Deutschland. Ein weiterer Wunsch sind bundesweit einheitliche Lernstandards, heißt es im Kinderreport des Deutschen Kinderhilfswerks. Bundesfamilienministerin Prien hat sich für weitere Investitionen in Bildung ausgesprochen, um allen eine gesellschaftliche Teilhabe zu gewährleisten. Jugendliche rauchen wieder mehr. Laut Behörden haben im vergangenen Jahr 9,6% der 12- bis 17-Jährigen Nikotinprodukte konsumiert. 4 Jahre davor waren es etwa 6%. Jan-Henner Reitze berichtet.
2: Dass es bei Jugendlichen die Trendwende wieder hin zu mehr Nikotinkonsum gibt, liegt an E-Zigaretten mit ihren verschiedenen Geschmacksrichtungen und einem Marketing, das vor allem auf junge Menschen abzielt. Der Drogenbeauftragte der Bundesregierung, Hendrik Streeck, sieht in den Ergebnissen der Umfrage ein Warnsignal. E-Zigaretten sind aus seiner Sicht zu leicht zugänglich, erfordert mehr staatliche Regulierung bei Inhaltsstoffen.
1: Für Klimaschützer sind sie ein Dorn im Auge, Kurzstreckenflüge. Fast die Hälfte aller Passagierflüge, die auf deutschen Hauptverkehrsflughäfen starten oder landen, sind auf Kurzstrecken unterwegs. Verbindungen bis 1000 Kilometer hatten 2025 45% Anteil an allen 1,5 Millionen Passagierflügen. Die Zahlen stammen vom Statistischen Bundesamt. Aus Reihen der Grünen gibt es immer wieder Forderungen, innerdeutsche Flüge zu verbieten. An einem Bahnübergang in Belgien ist ein Zug mit einem kleinen Schulbus kollidiert. Laut dem belgischen Verkehrsminister kamen dabei mindestens 4 Menschen ums Leben, 2 Kinder und 2 Erwachsene. Warum der Kleintransporter berichten zufolge wohl bei geschlossener Schranke auf den Gleisen war, ist noch unklar. Sie suchten nach Gold, jetzt kämpfen Rettungskräfte um ihr Leben. 7 Dorfbewohner sitzen seit Tagen in einer überfluteten Höhle im Norden von Laos fest. Spezialteams aus dem Nachbarland Thailand unterstützen inzwischen die schwierige Rettungsmission, die von Wassermassen, engen Gängen und Sauerstoffmangel geprägt ist.
3: Danke dir.
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3: Es ist heiß. Der Sommer ist da und mit ihm auch die erste Hitzewelle in Europa. Auch bei uns ist es heiß. Die 30-Grad-Marke haben wir erreicht heute Nachmittag in Nürnberg zum Beispiel momentan und auch in München. 29 Grad sind es in Stuttgart und in Freiburg sowie auch in Köln. Auch morgen ist es dann nochmal heiß am Mittwoch. Allerdings ein paar Wolken sind im Norden unterwegs und auch am südlichen Alpenrand sind einige Wolken mit dabei. Im Laufe des Nachmittags kann es dann südlich der Donau vor allem auch häufiger mal regnen oder gewittern, wenn die Hitze sich eben dann auch in starken Schauern Bahn bricht. Auch der Donnerstag bringt nochmal viel Sonnenschein, warme Temperaturen, hier und da aber auch mal einen Schauer.
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3: 2:05 ist es an diesem Dienstagnachmittag, jetzt mit Musik von Milliarden.
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3: Und wir sprechen über unsere Themenwoche, die Zigarette. Auch Anlass ist der Welt-Nichtrauchertag diese Woche und gerade in unseren News habt ihr es ja schon gehört, der Trend bei jungen Menschen geht wieder zum mehr Rauchen. Das hat auch mit E-Zigaretten und Vapes zu tun. Tja, und deswegen sprechen wir die ganze Woche übers Rauchen, auch über die Zigarette als Symbol in Musik und Popkultur. Und natürlich wollen wir eure Tipps hören, wie ihr es geschafft habt, mit dem Rauchen aufzuhören. Also schickt mir da gerne eine Nachricht ans Studio. Gleich mehr zu unserer Themenwoche. Jetzt erstmal Musik von Milliarden aus Berlin. Im Bett verhungern.

0: Jonathan Bree mit Pre-Code Hollywood um 13 Minuten nach 2. An diesem Dienstagnachmittag herzlich willkommen zum Grundkurs Schwedisch hier bei Ego FM. Dazu hole ich mir Hilfe aus dem Internet bzw. von einem engagierten Schweden, der uns mal erklärt, wie man eigentlich richtig den Namen der schwedischen Popmusikerin Lykke Lee ausspricht.
1: Now, her first name in particular in Swedish means happiness. So it's a beautiful name that means happiness. Now, in Swedish, this is said as Lykke.
0: Lykke Lee. Und ist ein sehr beliebter Mädchenname in Schweden, heißt so viel wie Glück oder Freude. Vielleicht auch deswegen hat Lykke Lee auf ihrem neuen Album The After Party einen Song so genannt.
2: Neu auf Ego FM aus Ystad, Schweden. Lykke Lee mit Happy Now.

0: Tomisch, 'cause I love you, hier bei Ego FM.
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0: Eure Tipps, wie man am besten mit dem Rauchen aufhört.
3: Oder einfach eine Wette eingehen.
4: Oder sich einfach ausrechnen, wie viel das im Jahr ausmacht. Und dir dann vielleicht denkst, ja okay, ich zahle im Jahr 800 Euro für Zigaretten. Vielleicht kann ich dafür lieber in Urlaub fahren.
0: Kein schlechter Gedanke natürlich, der finanzielle Aspekt des Rauchens. Übers Rauchen sprechen wir auch gleich nochmal hier in der Sendung. Unser Thema bei Ego FM am 31. Mai ist nämlich auch Weltnichtrauchertag. Aber woran liegt es eigentlich, dass viele gar nicht unbedingt regelmäßig rauchen, aber halt immer, wenn sie beim Feiern sind? Die sogenannten PartyraucherInnen. Dieses Phänomen, das erklärt uns Kollegin Jule gleich genauer.
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0: Ihr hört Ego FM an diesem Dienstagnachmittag. Egos, vielleicht hören ein paar von euch gerade zu, die sich eher so in die Schublade derer einsortieren würden, die mal gelegentlich eine Zigarette rauchen. Oft in Kombination mit Alkohol. Aber wieso haben PartyraucherInnen ausgerechnet beim Ausgehen Bock auf eine Zigarette?
1: Aufstehen, den ersten Kaffee aus der Maschine lassen und dann...
2: So, erstmal eine rauchen, rauchen, rauchen.
1: Die berühmte Morgenzigarette ist eine der beliebtesten Zigaretten des Tages für viele RaucherInnen. Genauso ist es auch mit der Zigarette nach dem Mittagessen. Aber warum fangen auch Nichtraucher, sobald das erste Bier oder der erste Wein drin ist, an zu rauchen? Dafür gibt es verschiedene Theorien.
3: Theorie Nummer 1. Alkohol enthemmt.
1: Wenn wir Alkohol trinken, wirkt sich das auf unsere Nervenzellen aus. Einige werden aktiviert, andere gehemmt. Steigt der Pegel, können wir dadurch sediert und eben auch hemmungsloser werden. Und unsere guten Vorsätze, wie kein Fastfood zu essen oder nicht wieder zur Zigarette zu greifen, lösen sich wortwörtlich in Alkohol auf.
3: Theorie Nummer 2. Dopamin.
1: Dopamin gilt als ein wichtiger Faktor für Suchtverhalten. Beim Rauchen wird das Glückshormon ausgeschüttet und sorgt dafür, dass der Körper Rauchen als positives Erlebnis im Gedächtnis einstuft. Das verleitet dazu, diese Drogen immer wieder zu konsumieren.
3: Theorie Nummer 3. Zusammenspiel Ethanol und Nikotin.
1: Wer trinkt, wird müde. Man kann also sagen, Alkohol sediert und Nikotin macht genau das Gegenteil. Es kann aufputschen. Allerdings kann bei reinen PartyraucherInnen Nikotin auch eine eher dämpfende Wirkung haben oder zum Beispiel Kreislaufprobleme verursachen. Grundsätzlich ist es vermutlich ein Zusammenspiel aus allen Faktoren. Dazu gehört natürlich auch der soziale Faktor. Im Partykontext kommt man durchs Rauchen ins Gespräch und wenn andere rauchen, greift man auch häufiger selbst zur Zigarette.
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0: Danke an Kollegin Jule. Ja, und habt ihr dieses Verhalten bei euch auch schon bemerkt, Egos? Gehört ihr zu den Gelegenheits- oder PartyraucherInnen? Oder habt ihr euch vorgenommen, einfach insgesamt mal weniger zur Zigarette zu greifen? Dann ist unsere Themenwoche eure. Denn anlässlich des Weltnichtrauchertags sprechen wir übers Rauchen und natürlich auch übers Aufhören. Und wenn ihr noch Tipps zum Aufhören habt, weil ihr es selber schon hinter euch gebracht habt erfolgreich, dann teilt die doch gerne mit uns per Nachricht ans Studio.
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Blur, Out of Time an diesem Dienstagnachmittag um gleich 17 Minuten vor 3. Die Stimme und die Musik von Salo aus Österreich kennt ihr.

0: Universal Punks Fuck Off. Sein Song, den kennt ihr hier aus dem E-Golf im Musikprogramm. Ja, und jetzt könnt ihr euch mal kurz vorstellen, wie das klingt, wenn Salo von der Liebe singt. Ja, genau so halt.
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0: Wozu sanfte Töne anstimmen? Wir hören den neuen Track von Salo, Liebe, hier bei E-Golf M.

0: Musikliebling Jack Johnson hier bei Ego FM.
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0: Gleich mehr Musik, die alles ändert. Was Neues von Cassia, da wird's auch sommerlich mit Lemon Gelato und Bicep hören wir. Boah, jetzt ein Eis. Das wäre was. Bis gleich bei Ego FM.
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1: Ich bin Stefan Schütz. Mehr Personal in Schulen und Kitas sowie bundesweit einheitliche Lernstandards, das wünschen sich 9 von 10 Erwachsenen. Das geht aus dem Kinderreport des Kinderhilfswerks hervor. Thomas Bremser berichtet.
2: Das deutsche Bildungssystem bekommt regelmäßig schlechte Noten, weil nicht alle die gleichen Bildungschancen haben. Die hängen immer noch stark ab von der Bildung und dem Einkommen der Eltern. Das sei ein Armutszeugnis, sagt das Kinderhilfswerk. Auch die Kinder selbst wurden für die Umfrage nach ihrer Meinung befragt. An erster Stelle steht für sie, dass Kitas, Schulen und Schulmaterial für alle Kinder kostenlos sind.
1: Laut einem Spiegelbericht wollen die USA die NATO militärisch deutlich weniger stark unterstützen. Das habe ein Vertreter des Verteidigungsministeriums vergangene Woche in Brüssel angekündigt. Die Zahl der schweren Bomber soll demnach halbiert werden. Bei den Kampfjets gibt es ein Minus von einem Drittel und U-Boote stellt Amerika der NATO wohl gar keine mehr zur Verfügung. In Russland melden sich immer weniger junge Männer für den Kampf gegen die Ukraine und deswegen gibt es jetzt einen Schuldenerlass. Wer sich zum Kriegsdienst meldet, dem werden bis zu umgerechnet 120.000 Euro Kreditschulden erlassen. Das teilte der Kreml in seinem Telegram-Kanal mit. Präsident Putin habe ein entsprechendes Dekret unterzeichnet. Der Sucht- und Drogenbeauftragte der Bundesregierung Streeck warnt vor der Flut an Sportwettenwerbung rund um die Fußball-WM. Er sagt, wenn Fußball, Emotion und Wetteinsatz so eng verknüpft werden, bekommen gerade junge Leute das Gefühl, Wetten gehörten einfach zum Spiel dazu. Streeck macht klar, Sportwetten sind kein harmloser Nervenkitzel, sie können süchtig machen. Die WM startet am 11. Juni. US-Präsident Trump will heute in einem Militärkrankenhaus einen Gesundheitscheck absolvieren. Für den 79-Jährigen ist es bereits der 3. Termin dieser Art in den vergangenen 13 Monaten. Zu den Eigenheiten des amerikanischen Politikbetriebs gehört es, dass Präsidenten regelmäßig Auskunft über ihren Gesundheitszustand geben.
3: Danke dir.
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3: Es ist Eiswetter. Seit gerade Cassia mit Lemon Gelato liefen hier in der Playlist, hab ich Bock auf Eis und es ist auch wirklich heiß genug. 30 Grad haben wir geknackt im Süden Deutschlands, im Westen und auch ganz im Nordosten sieht es momentan ziemlich warm aus. Einzelne Schauer und Wolken an der Nordseeküste, aber ansonsten heute Sonne satt, sommerlich heiß und vor allem trocken. Morgen am Mittwoch, da kann es dann südlich der Donau im Lauf des Nachmittags auch erste Hitze Gewitter oder mal einen Regenschauer geben. Ansonsten zeigt sich aber noch häufig auch die Sonne und die Temperaturen bleiben weiter heiß. Ja, und so geht's eigentlich erstmal die Woche noch weiter.
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3: Nee, Moment mal, Kraftklub. Ums Aufhören sprechen wir, geht es diese Woche. In unserer Themenwoche Schall und Rauch. Egos, ihr habt schon eure Geschichten geteilt, wie es euch leichter gefallen ist, mit dem Rauchen aufzuhören. Vielleicht habt ihr ja noch Tipps für andere, die gerade zuhören und sich auch diese Woche Anlass zum Weltnichtrauchertag, der ist kommenden Sonntag, gedacht haben, Mensch, wäre doch eigentlich eine gute Gelegenheit, dieses Jahr mit dem Rauchen aufzuhören. Also, wie habt ihr es geschafft? Erzählt mir gerne noch davon per Nachricht ans Studio. In dieser Stunde sprechen wir aber auch noch weiter über unsere Themenwoche Schall und Rauch und über, etwas, das ohne die Zigarette auch fast nicht denkbar ist. Es geht um die Geschichte einer ganz bestimmten Kneipensportart. Mehr dazu aber noch von Kollege Simon in dieser Stunde. Gleich auch was Neues von Angus und Julia Stone mit Karaoke Bar und Kenny Hoopla hören wir jetzt mit How Will I Rest in Peace If I'm Buried by a Highway.

0: Soul von Raphael Sadiq hier bei Ego FM an diesem Dienstag. Es ist schon wieder eine ganze Weile her, dass ich in einer Karaoke-Bar gewesen bin, aber es war einfach nur richtig, richtig lustig. Wenn alle ihre liebsten Banger aussuchen und sie laut mitgrölen, sodass eigentlich nicht nur einer am Mikrofon steht, sondern die ganze Bar geschlossen mitsingt. Was sind eure liebsten Karaoke-Songs? Ich finde, der ist ja ungeschlagen. Immer gut. Wenn den jemand auswählt, dann singen gefühlt auch alle mit. Und diese ganz besondere Atmosphäre in einer Karaoke-Bar, die wollten wohl auch unsere Musiklieblinge Angus und Julia Stone aus Australien in einem Song einfangen. Der neue Karaoke-Bar, jetzt bei Ego FM.
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0: Buscabula hier bei Ego FM.
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0: In dieser Stunde sprechen wir noch über unser Wochenthema Schall und Rauch. Und diesen Klassiker habe ich später noch für euch in der Playlist.

0: Boy mit Little Numbers. Gleich bei Ego FM.
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0: Erinnert ihr euch noch ans Ego FM Fest in München? Sie haben die Bühne abgerissen. Friedberg war das mit Hello hier bei Ego FM.
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0: Was hilft beim Rauchen aufhören? Diese Woche ist Welt-Nichtrauchertag und deswegen sprechen wir unter anderem über dieses Thema. Wir haben die Frage mal an euch weitergegeben.
3: Ich würde sagen, das irgendwie ersetzen durch irgendwas anderes, durch Sport oder irgendwas, was einen ablenkt.
4: Eine Schokolade essen dafür. Das war das Beste. Das hilft. Ich sag's ja noch. Ein schönes Buch lesen, Gedanken anders polen. Weg von dem Tabak da.
0: Egos, habt ihr mit dem Rauchen aufgehört und könnt eure eigene Geschichte teilen, was euch beim Aufhören geholfen hat? Dann schickt mir gerne noch eine Nachricht an studio@egofm.de per Mail oder auch gerne WhatsApp. Sprachnachricht an die 089 360 550 460.
1: 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Aus Berlin, Adam Port, SG Lewis und Keine Musik mit Be The One.

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0: Incubus mit Pardon Me bei Ego FM. Sorry übrigens an alle NichtraucherInnen unter euch, dass wir diese Woche so viel über die Zigarette sprechen bei Ego FM. Schall und Rauch, unser Thema diese Woche, ist auch der Anlass der Welt-Nichtrauchertag und wir sprechen natürlich auch übers Rauchen aufhören. Aber auch über Kneipensport, darum geht's jetzt. Ob ihr die Kugeln überhaupt erkennen könnt durch die ganzen Rauchschwaden? Kollege Simon, über die Geschichte des Billards.
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4: Heute Billard. Genaue historische Angaben zur Entstehung fehlen zwar, aber es gibt einige Hinweise, dass schon im 15. Jahrhundert fröhlich Billard gespielt wurde. Dem Hofadel ist damals langweilig, eine neue Beschäftigung muss also her. Daraus entwickeln sich mehrere Spiele, unter anderem Billard, aber nicht in der heutigen Form. Die Urform findet draußen statt. Die Kugeln müssen zwischen Pfosten durch, die in der richtigen Entfernung platziert sind. Unter anderem wegen des Wetters verlegt der Adel den Spaß irgendwann in die Paläste. Schnell stellt sich aber heraus, das Ganze ist eine teure Angelegenheit, vor allem für die Gastgeber. Weder das Familienporzellan noch teure Möbel oder elegante Fresken an den Wänden sind sicher vor den Kugeln. Auch König Ludwig XVI. Hat dieses Problem. Gut, wenn man einen Hofschreiner hat. Dessen Geniestreich? Ein Tisch mit Banden und Stoffbezug. Wohl die erste Form des Billardtisches, wie wir ihn heute kennen. Die Kugeln sind damals aus Elfenbein. Irgendwann setzt aber die Vernunft ein und andere Materialien kommen zum Einsatz. Die unterschiedlichen Formen wie Snooker, Pool oder Carambolage entwickeln sich über die Zeit. Mit kleinen Unterschieden, aber alle mit Kugeln und natürlich einem Kö. Davon geht heute die größte Gefahr aus. Oder hat noch niemand von euch mal ein Glas mit einer unbedachten Drehung abgeräumt?
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0: Ihr hört Ego FM an diesem Dienstagnachmittag.
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0: Um bald 16 Uhr. Das bedeutet, ich verabschiede mich für heute und übergebe euch ab 4 in die Hände von Kollege Dominik. Der übernimmt dann das Mikrofon. Davor hört ihr hier noch diesen Song zum Beispiel. Edward Sharp and the Magnetics, Zeros, Home. Ja, der Feierabend rückt näher und für euch Egos geht's dann hoffentlich auch bald Richtung Zuhause. Kollege Dominik begleitet euch in diesen Dienstagabend und wir hören uns dann auch wieder die Tage hier bei Ego FM. Mein Name ist Gloria und ich sag Tschüss für heute.
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0: Tai Verdes ist sehr überzeugt. She love me. 16 Uhr, schönen Dienstagnachmittag, mittendrin in den Pfingstferien. Heute am 26. Mai, an einem sehr kuriosen Tag, der ursprünglich natürlich aus den USA kommt, und zwar am Nationalen Tag des Papierfliegers. Wie der genau ins Leben gerufen wurde, das ist bisher nicht bekannt. Jedenfalls gibt der Tag jedem heute mal die Möglichkeit, eigene Papierflieger losfliegen zu lassen. Das aber nur so nebenher. Das wirklich Wichtige aus Deutschland und dem Rest der Welt, kurz zusammengefasst aus der EcoFM Nachrichtenredaktion.
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2: Ich bin Stefan Schütz. Bundesfamilienministerin Prien will die Einkommensgrenze beim Elterngeld nicht antasten, trotz des Spardrucks in der Koalition. Das hat die CDU-Politikerin im Deutschlandfunk gesagt. Thomas Thunfeld berichtet.
3: Die Rahmenbedingungen in Deutschland müssen Familien mehr Lust auf Kinder machen, das sagt Karin Prien. Sie würde sogar gerne die Mindest- und Höchstsummen beim Elterngeld anheben. Das sind in der Regel 25.

0: 60% des vorherigen Nettolohns, mindestens 300 und höchstens 1.800 Euro pro Monat. Gespart werden sollte an anderer Stelle, da nennt sie die Stichworte Partnerschaftlichkeit und Bezugsdauer.
1: 9 von 10 Erwachsenen wünschen sich für eine bessere Bildung der Kinder mehr Personal in Schulen und Kitas. Ein weiterer Wunsch sind bundesweit einheitliche Lernstandards, heißt es im Kinderreport des Kinderhilfswerks. Bundesfamilienministerin Prien hat sich für weitere Investitionen in Bildung ausgesprochen, um allen eine gesellschaftliche Teilhabe zu gewährleisten. Zigaretten sind voll out, das stimmt nicht so ganz. Jugendliche rauchen wieder mehr. Das hat das Statistische Bundesamt mitgeteilt. Laut dem Bundesdrogenbeauftragten Streeck liegt das auch daran, dass neue Tabakprodukte, etwa Vapes, wie Süßigkeiten daherkommen. Fast ein Fünftel der Bevölkerung in Deutschland hat im vergangenen Jahr zumindest gelegentlich geraucht, zeigt die Statistik. An einem Bahnübergang in Belgien ist ein Zug mit einem kleinen Schulbus kollidiert. Laut dem belgischen Verkehrsminister kamen dabei mindestens 4 Menschen ums Leben, 2 Kinder und 2 Erwachsene. 5 weitere Kinder wurden schwer verletzt ins Krankenhaus gebracht. Die Schranke am Bahnübergang war den Angaben nach geschlossen und das rote Signal leuchtete. Die deutsche Eishockey-Nationalmannschaft ist nach der Vorrunde bei der WM in der Schweiz ausgeschieden. Durch den 8:1-Sieg von Lettland gegen Ungarn hat das Team von Bundestrainer Kreis keine Chance mehr auf die Viertelfinalteilnahme. Wie schon im vergangenen Jahr bei der WM in Dänemark ist für die Deutschen somit bereits nach der Gruppenphase das Turnier beendet.
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3: Mit strahlendem Sonnenschein geht's durch diesen Dienstagnachmittag. Die Höchstwerte heute zwischen 28 und 33 Grad. In der kommenden Nacht besteht ein leichtes Schauer- und Gewitterrisiko und dann gehen die Temperaturen auch ein bisschen runter auf 18 bis 10 Grad. Die weiteren Aussichten: Morgen am Mittwoch bekommen wir nochmal viel Sonnenschein, aber zum Nachmittag ziehen dann schon die ersten Wolken auf. Einzelne Schauer und Gewitter entstehen dann vor allem an den Alpen. Am Donnerstag und am Freitag scheint dann wieder häufig die Sonne. Temperaturen gehen etwas zurück, bleiben aber weiterhin hochsommerlich zwischen 24 und knapp 31 Grad.
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3: Dominik. Vielleicht gehört er ja auch zu den Leuten wie ich, die sich herausnehmen können, außerhalb der Ferien Urlaub zu machen. Der einzige Nachteil daran ist, dass man dann während den Ferien meistens in der Arbeit hockt. Und das ist heute bei mir definitiv der Fall. Frisch aus dem Urlaub zurück. Servus zusammen. Rein in diesen Feierabend, zumindest für all die, die heute einen haben, mit mir gemeinsam und viel Musik, die alles ändert. Und da hätte ich direkt mal Faber, die ich auf die Playlist packen würde, mit Alles Gute.

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1: Right here for now, Bakar bei Ego FM. Weiter geht's mit den New Yorker Indie-Legenden, den Strokes. Die sind endlich mal wieder zurück und beweisen einmal mehr, warum sie den coolen Garage-Rock-Sound der Jahrtausenderwende quasi im Alleingang geprägt haben. Mit ihrer brandneuen Single schütteln sie wieder ganz unverschämt lässige Gitarrenriffs aus dem Ärmel, die perfekt, ja, perfekt zum Start in den Feierabend passen. Ganz neu bei Ego FM. Going Shopping. Hier sind die Strokes.
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0: Ganz egal, wie anstrengend der Tag bei euch bisher war, dieser Song hier, der schiebt gleich die Müdigkeit mit der Kraft einer Indie-Rock-Dampfwalze einfach beiseite. Die legendäre Orgelmelodie aus dem Jahr 2002, die Caesars, gleich bei mir mit Jerk It Out. Viertel nach vier mittlerweile.
1: Unfassbar! 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
0: Ich sag's euch ganz ehrlich, ich habe noch nie in meinem Leben einen Glimmstängel angelangt. Bin bis heute auch sehr froh darüber und verstehe tatsächlich auch nicht, wie man das überhaupt tun kann. Aber ist ja jedem seine Sache. Ja? Diesen Satz haben einige Raucherinnen und Raucher von euch sicherlich schon mal gehört. Jetzt höre ich aber wirklich auf zu rauchen. Ja? Oder auch nicht. Vielleicht habt ihr euch das selbst schon mal gesagt oder von Freunden gehört, die rauchen. Eine Aktion will jetzt dabei helfen, wirklich aufzuhören. Sie heißt Rauchfrei im Mai. Unter anderem vom Bundesinstitut für öffentliche Gesundheit. Und da sprechen wir in dieser Woche mal mit Stefanie Eckert, die dort das Referat Suchtprävention leitet. Stefanie, grüß dich, hallo.
4: Hallo, vielen Dank.
0: Vielleicht kannst du uns mal kurz erklären, worum geht's bei dieser Aktion genau?
4: Ja, Rauchfrei im Mai ist ein Aktionsmonat, der Menschen dazu motivieren soll, mit dem Rauchen aufzuhören. Und das Ziel ist es, den Rauchstopp nicht alleine, sondern gemeinschaftlich mit vielen anderen anzugehen. Das heißt, es geht darum, den ersten Schritt zu machen und erst einmal im Monat Mai nicht zu rauchen und dann den Grundstein zu legen, um langfristig rauchfrei zu bleiben. Mhm. Raucherinnen und Raucher, die konnten sich über unsere Website bis Ende April anmelden. Und wer bis Ende Mai rauchfrei bleibt, der hat dann die Chance, bis zu 1.000 Euro zu gewinnen.
0: Mhm. Jetzt musst du uns kurz mal erklären, was genau gibt es da für Angebote? Also wie wird quasi den Teilnehmenden geholfen? Wie werden sie am Ende des Tages vielleicht auch motiviert?
4: Ja, also natürlich ist die Motivation erst einmal in erster Linie die Gesundheit. Und wir bieten mit Rauchfrei im Mai nützliche Tipps, die jetzt Raucherinnen und Raucher ab dem 1. Mai täglich erhalten per Mail, aber wir haben eben auch eine App, einen WhatsApp-Kanal und wir sind auf Social Media unterwegs, auf Instagram. Darüber bekommt man dann auch die Tipps und die Infos und das heißt aber nicht, dass man sich jetzt da nicht mehr beteiligen kann. Das heißt, wer die Anmeldung verpasst hat, der kann natürlich trotzdem über die Tipps profitieren und auch einen Versuch wagen, egal welcher Monat ist.
0: Also Rauchfrei im Mai, eine Aktion unter anderem vom Bundesinstitut für öffentliche Gesundheit. Stefanie Eckert war das hier vom Referat Suchtprävention. Wir sprechen mit ihr unter anderem auch darüber, was eigentlich passiert, wenn man aufhört zu rauchen. Das ganze Gespräch mit ihr und weitere Tipps gibt es bei uns im Netz, wenn ihr euch reinklickt auf egofm.de.
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0: Durch diesen Dienstagnachmittag jetzt mit neuer Musik von Supermodel und dem neuesten Track Cherry Garcia.

0: Down the Road. C2C hier bei Igor Femm an diesem Dienstagnachmittag. Und vielleicht habt ihr gerade mal kurzzeitig Zeit und Lust auf ganz viel unnützes Wissen. Dann hört mal genauer hin.
1: Apropos, wussten Sie schon, Herr Kollmann?
2: Schon nicht so blöd.
0: Denn es gibt eine Person in meinem Umfeld, die verschlingt unnützes Wissen. Das kann man ruhig so sagen. Kollegin Frau Hoffmann aus der gemeinsamen Hoffmann und Kollmann Radioshow. Jetzt bei mir am Start, Frau Hoffmann, was haben Sie heute für uns Unnützes mitgebracht?
3: Herr Kollmann, schönen guten Morgen. Wussten Sie schon, dass unsere Egos alles wissen? Naja, zumindest, was man so zum Leben braucht. Ich habe gestern so ganz nebenbei gefragt, was so Dinge sind, die alle wissen sollten, aber sie vielleicht auch eher sehr spät erfahren haben. Und da kamen Sachen rein, ich flippe völlig aus. Wussten Sie zum Beispiel, Herr Kollmann, dass man mit Zitronensaft Textmarker entfernen kann?
0: Ja.
3: Oder, dass man Rasierklingen wieder scharf bekommt, wenn man sie entgegen der Richtung an einem Spülschwamm oder einer Jeans entlang reibt?
0: Das wusste ich nicht.
3: Muss ich ausprobieren. Klingt für mich nach einem Märchen, aber ich vertraue unseren Egos. Und wissen Sie, was wir am Freitag mal ausprobieren werden? Mhm. Den Lifehack von Josefina aus Kleve. Die hat mir Folgendes geschrieben. Hey Lise, teste das mal. Nimm einen Tampon, entferne die Plastikfolie, lass es am Band in die Weinflasche baumeln, kurz in den Wein eintauchen, warten, bis es größer wird und dann langsam wieder rausziehen, bis der Flaschenhals verschlossen ist. Ist ein prima Korken.
0: Ja.
3: Tampon als Weinkorken. Herr Kollmann,
0: ja.
3: Was halten Sie davon?
0: Bringen Sie mal ein paar am Freitag mit, dann testen wir das, Frau Hoffmann. Danke vielmals, vielen Dank für dieses viele unnütze Wissen. Ich weiß gar nicht, wohin damit.
1: Apropos, wussten Sie schon, Herr Kollmann?
0: Was ich aber weiß, ist, dass wir jetzt neue Musik hören, und zwar von Andermorts, der Österreicher, der Linzer genauer gesagt, ist zurück mit einer neuen Single und die nennt sich Halbes Jahr.

0: In Richtung Feierabend an diesem Dienstag, mitten in den Pfingstferien, hören wir gleich die New Yorker Indie-Ikonen Vampire Weekend. Die sind aktuell gerade wieder unterwegs und beweisen auf ihrer großen Tour, warum sie zu den kreativsten Köpfen der Alternative-Szene gehören. Wir hören sie gleich, unter anderem mit Diane Young. Viertel vor fünf ist es mittlerweile.
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0: The Good Husbands, Things I Haven't Done. Schönen Dienstag Spätnachmittag. Alles, was gerade wichtig ist aus Deutschland und dem Rest der Welt, erfahren wir jetzt erstmal kurz wieder, und zwar zusammengefasst von der Ego vom Nachrichtenredaktion.
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2: Ich bin Stefan Schütz. Mehr Personal in Schulen und Kitas sowie bundesweit einheitliche Lernstandards, das wünschen sich 9 von 10 Erwachsenen. Das geht aus dem Kinderreport des Kinderhilfswerks hervor. Thomas Bremser berichtet.
3: Das deutsche Bildungssystem bekommt regelmäßig schlechte Noten, weil nicht alle die gleichen Bildungschancen haben. Die hängen immer noch stark ab von der Bildung und dem Einkommen der Eltern. Das sei ein Armutszeugnis, sagt das Kinderhilfswerk. Auch die Kinder selbst wurden für die Umfrage nach ihrer Meinung befragt. An erster Stelle steht für sie, dass Kitas, Schulen und Schulmaterial für alle Kinder kostenlos sind.
2: Der Sucht- und Drogenbeauftragte der Bundesregierung Streeck warnt vor der Flut an Sportwettenwerbung rund um die Fußball-WM. Er sagt, wenn Fußball, Emotion und Wetteinsatz so eng verknüpft werden, bekommen gerade junge Leute das Gefühl, Wetten gehöre einfach zum Spiel dazu. Streeck macht klar, Sportwetten sind kein harmloser Nervenkitzel, sie können süchtig machen. Die WM startet am 11. Juni. In Russland melden sich immer weniger junge Männer für den Kampf gegen die Ukraine und deswegen gibt es jetzt einen Schuldenerlass. Wer sich zum Kriegsdienst meldet, dem werden bis zu umgerechnet 120.000 Euro Kreditschulden erlassen. Das teilte der Kreml in seinem Telegram-Kanal mit. Präsident Putin habe ein entsprechendes Dekret unterzeichnet. Für diese Jahreszeit ist es in mehreren europäischen Ländern ungewöhnlich heiß. Hitzerekorde melden zum Beispiel Frankreich und Großbritannien mit Werten von bis zu 36 Grad. In diesem Zusammenhang werden einige Todesfälle genannt. In Spanien sagte der Wetterdienst für den Zeitraum von Mittwoch bis Freitag Temperaturen von bis zu 38 Grad voraus. In Deutschland werden aktuell bis zu 35 Grad gemessen. Fußballer Harry Kane kann sich nach der Meisterschaft und dem DFB-Pokal über eine weitere Auszeichnung freuen. Der Mittelstürmer des FC Bayern bekommt laut dem Kicker zum zweiten Mal den goldenen Schuh. Heißt, er ist wieder Europas bester Torschütze mit 36 Toren allein in der Bundesliga-Saison. Auf Platz 2 landete Erling Haaland von Manchester City mit 27 Treffern.
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0: Mit strahlendem Sonnenschein geht's durch diesen Dienstagnachmittag. Die Höchstwerte

0: Heute zwischen 28 und 33 Grad. In der kommenden Nacht besteht ein leichtes Schauer- und Gewitterrisiko und dann gehen die Temperaturen auch ein bisschen runter auf 18 bis 10 Grad. Die weiteren Aussichten. Morgen am Mittwoch bekommen wir nochmal viel Sonnenschein, aber zum Nachmittag ziehen dann schon die ersten Wolken auf. Einzelne Schauer und Gewitter entstehen dann vor allem an den Alpen. Am Donnerstag und am Freitag scheint dann wieder häufig die Sonne. Temperaturen gehen etwas zurück, bleiben aber weiterhin hochsommerlich zwischen 24 und knapp 31 Grad.
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0: Mit Dominik. Wenn die Sonne am Spätnachmittag nochmal alles gibt, dann brauchen wir genau diesen Soundtrack hier dazu. Und zwar von den britischen Indie-Rockern, den Circa Waves. Die haben mit diesem Titel hier die ultimative Hymne für lange, unbeschwerte Sommertage geschrieben. Ich würde sagen, schnappt euch eine Sonnenbrille, lehnt euch zurück und genießt das perfekte T-Shirt-Weather. Kurz nach fünf mittlerweile.

Segre von Sonnen hier bei Ego FM. Wenn sich der Tag langsam dem Ende neigt und der Himmel sich verfärbt, dann gibt es wohl kaum einen besseren Soundtrack als die Klangwelten dieser Ausnahmekünstlerin hier, Lana Del Rey. Die entfaltet in ihrem neuesten Werk eine sehr melancholische, aber erstaunlich hoffnungsvolle Atmosphäre, die wir so gar nicht von ihr kennen, in ihrem allerneuesten Titel, der sich First Light nennt und ganz neu hier bei Ego FM ab sofort zu hören ist. Also zum Träumen und zum Innehalten, wir dimmen das Licht für First Light. Run.

0: Das ist Egofirm am Dienstag, Spätnachmittag, 16:45 mittlerweile. Und wer jetzt den bevorstehenden Abend mit einer gehörigen Portion Gänsehaut einläuten möchte, der kommt an diesem Trio hier aus Los Angeles überhaupt nicht vorbei. Die unvergleichlichen Gabrielles haben wir gleich mit Glory. 16:45 mittlerweile.
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0: Michael Paskalev mit Witness hier bei Ego FM. Eigentlich wollte ich hier heute in den Good News bei mir über das lange vergangene Wochenende und das gute Wetter schreiben, doch dann hat mich eine Nachricht so fasziniert, dass ich mit einer Frage beginne. Von 1538 Statuen in Dänemark. Was glaubt ihr, wie viele davon Frauen zeigen? Es sind 519. Die große Mehrheit dieser Figuren ist nämlich namenlos oder unbekleidet. Und in der heutigen Ausgabe der Good News hört ihr mal, wie ausgerechnet ein Strickkleid dieses Thema ins Zentrum rückt.
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0: Ein buntes Strickkleid. Manchmal braucht es nicht mehr, um etwas zu bewegen. Luis Maroub strickte es nämlich, und zwar im Dezember des letzten Jahres, für eine nackte, namenlose Frauenstatue in Kopenhagen. Nackt und namenlos wie die meisten Statuen von Frauen dort. Die Aktion löste landesweit kreative Proteste aus und eine politische Debatte über weibliche Repräsentation. Hat mir sehr gut gefallen, diese Nachricht hier. Außerdem, ein Gericht in Den Haag hat jetzt entschieden, dass Grundschleppnetzfischerei in Meeresschutzgebieten in der Nordsee nicht länger ohne Genehmigung erlaubt ist. Umweltorganisationen sprechen von einem möglichen Präzedenzfall für ganz Europa. Und noch eine schöne letzte Nachricht. In Mainz sollen ältere Menschen leichter in kleinere Wohnungen umziehen können und dabei ihre günstige alte Miete behalten. Das kommunale Pilotprojekt will so mehr Wohnraum für Familien schaffen, ohne quasi neu zu bauen. Und zusätzlich gibt es auch noch einen Umzugsbonus von 1.500 Euro. Ein paar der guten Nachrichten für heute und was sonst so los ist in der Welt, das hören wir hier um 18 Uhr wieder in den Ego FM Nachrichten.

0: Gasgas mit David und mit diesen wunderbaren Klängen geht's in Richtung Feierabend für heute.
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0: Jeder, der ab und zu mal ein Bier oder ein Glas Wein trinkt, der kennt dieses Phänomen vermutlich oder hat es zumindest schon mal im Freundeskreis beobachtet. Man steht gemütlich zusammen, ja, das erste Glas ist halb leer und plötzlich wandert der Blick suchend zur Jackentasche oder zum Nachbartisch. Selbst Menschen, die unter der Woche eigentlich einen riesigen Bogen um Zigaretten machen, werden in geselliger Runde mit einem Drink in der Hand plötzlich zu leidenschaftlichen Gelegenheitsrauchern. Aber woran liegt das eigentlich? Warum verlangt unser Gehirn nach Nikotin, sobald quasi Alkohol im Spiel ist, obwohl wir genau wissen, dass die Kombination am nächsten Morgen für den doppelten Kater sorgt? Wir haben das Ganze mal recherchiert.
3: Aufstehen, den ersten Kaffee aus der Maschine lassen und dann...
4: So, erstmal eine rauchen, rauchen, rauchen.
3: Die berühmte Morgenzigarette ist eine der beliebtesten Zigaretten des Tages für viele RaucherInnen. Genauso ist es auch mit der Zigarette nach dem Mittagessen. Aber warum fangen auch Nichtraucher, sobald das erste Bier oder der erste Wein drin ist, an zu rauchen? Dafür gibt es verschiedene Theorien.
5: Theorie Nummer 1. Alkohol enthemmt.
3: Wenn wir Alkohol trinken, wirkt sich das auf unsere Nervenzellen aus. Einige werden aktiviert, andere gehemmt. Steigt der Pegel, können wir dadurch sediert und eben auch hemmungsloser werden. Und unsere guten Vorsätze, wie kein Fastfood zu essen oder nicht wieder zur Zigarette zu greifen, lösen sich wortwörtlich in Alkohol auf.
5: Theorie Nummer 2. Dopamin.
3: Dopamin gilt als ein wichtiger Faktor für Suchtverhalten. Beim Rauchen wird das Glückshormon ausgeschüttet und sorgt dafür, dass der Körper Rauchen als positives Erlebnis im Gedächtnis einstuft. Das verleitet dazu, diese Drogen immer wieder zu konsumieren.
5: Theorie Nummer 3. Zusammenspiel Ethanol und Nikotin.
3: Wer trinkt, wird müde. Man kann also sagen, Alkohol sediert und Nikotin macht genau das Gegenteil. Es kann aufputschen. Allerdings kann bei reinen PartyraucherInnen Nikotin auch eine eher dämpfende Wirkung haben oder zum Beispiel Kreislaufprobleme verursachen. Grundsätzlich ist es vermutlich ein Zusammenspiel aus allen Faktoren. Dazu gehört natürlich auch der soziale Faktor. Im Partykontext kommt man durchs Rauchen ins Gespräch und wenn andere rauchen, greift man auch häufiger selbst zur Zigarette.
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0: Mehr zu unserer neuen Themenwoche Schall und Rauch, wie immer zum Nachlesen und Nachhören bei uns im Netz egofm.de. Mit einem Klassiker geht's jetzt Richtung Feierabend für heute. Hier sind Oasis, Super Song.

0: Auch einer dieser fiesen Ohrwürmer, Big City Life von Matterfix hier bei Ego FM. Und dieses New Yorker Duo, das sorgt aktuell für mächtig Wirbel in der Clubszene. Durfte sich jüngst sogar über Support-Shows für Harry Styles freuen. Ihre brandneue Single ist Teil des gerade erst erschienenen Debütalbums, das sich Ö nennt. Die Fuckers hören wir gleich mit Butterflies.
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0: der wunderbare Orbit hier in der Ego FM Youth. 18 Uhr mittlerweile. Heute am 26. Mai, habe ich gerade gesehen, hat sogar die Horror- und Halloween-Ikone Dracula einen eigenen Tag. Heute ist nämlich der sogenannte Welt-Dracula-Tag und da steht, heute lohnt es sich noch einmal Bram Stokers Buch hervorzukramen. Das nur so nebenher, falls ihr eine kleine Buchinspiration für die Pfingstferien benötigt. Was sonst gerade wichtig ist in Deutschland und dem Rest der Welt, das fasst jetzt wieder unsere Nachrichtenredaktion zusammen.
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2: Ich bin Stefan Schütz. Jugendliche rauchen wieder mehr. Laut dem Bundesdrogenbeauftragten Streeck liegt das auch daran, dass neue Tabakprodukte wie Süßigkeiten daherkommen.
3: Der Einstieg erfolgt nicht mehr über die klassische Zigarette und Tabak, sondern häufig über Nikotinbeutel, über E-Zigaretten und Vapes. Wir haben, der Rauch schmeckt nicht mehr nach Tabak, sondern er schmeckt jetzt nach Coca-Cola, Strawberry Kiwi und Salted Caramel.
2: Fast ein Fünftel der Bevölkerung in Deutschland hat im vergangenen Jahr zumindest gelegentlich geraucht, zeigt die Statistik. Für Klimaschützer sind sie ein Dorn im Auge, Kurzstreckenflüge. Fast die Hälfte aller Passagierflüge, die auf deutschen Hauptverkehrsflughäfen starten oder landen, sind auf Kurzstrecken unterwegs. Verbindungen bis 1000 Kilometer hatten 2025 45% Anteil an allen 1,5 Millionen Passagierflügen. Die Zahlen stammen vom Statistischen Bundesamt. Aus Reihen der Grünen gibt es immer wieder Forderungen, innerdeutsche Flüge zu verbieten. Der Bund darf beim Stromnetzbetreiber TenneT einsteigen. Die EU-Kommission hat gebilligt, dass der Staat etwas mehr als 25% der Anteile an TenneT Deutschland übernehmen darf. Dafür zahlt der Bund rund 3,3 Milliarden Euro. TenneT betreibt das Hochspannungsnetz zwischen Schleswig-Holstein und Bayern. Für die Energiewende muss es massiv ausgebaut werden. Bundesgesundheitsministerin Warken will offenbar den Pflegebeitrag für Menschen ohne Kinder erhöhen. Davor warnt der Sozialverband VDK. Den Beitrag um 0,1% zu erhöhen, würde das Finanzloch in der Pflegeversicherung nicht stopfen, so VDK-Präsidentin Bentele in der Rheinischen Post. Sie fordert stattdessen, dass es wieder einen Bundeszuschuss zur Pflegeversicherung geben sollte. Die deutsche Eishockey-Nationalmannschaft ist nach der Vorrunde bei der WM in der Schweiz ausgeschieden. Durch den 8:1-Sieg von Lettland gegen Ungarn hat das Team von Bundestrainer Kreis keine Chance mehr auf die Viertelfinalteilnahme. Wie schon im vergangenen Jahr bei der WM in Dänemark ist für die Deutschen somit bereits nach der Gruppenphase das Turnier beendet.
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0: So, jetzt am Abend und in der Nacht ist es locker bewölkt, draußen teilweise auch sehr, sehr klar. Es besteht im Süden ein kleines, leichtes Schauer- und Gewitterrisiko. Temperaturen in der kommenden Nacht zwischen 18 und 10 Grad. Die weiteren Aussichten: Morgen am Mittwoch bekommen wir nochmal richtig viel Sonnenschein. Erst so am Nachmittag ziehen dann ein paar Wolken auf und die bringen hier und da einzelne Schauer und Gewitter mit sich, besonders an den Alpen. Donnerstag und Freitag dann weiterhin häufig Sonnenschein. Temperaturen gehen ein kleines bisschen zurück, liegen aber weiterhin zwischen 24 und 30 Grad.

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4: Mittendrin in den Pfingstferien an diesem Dienstag, kurz nach sechs mittlerweile. Und da starten wir rein in diese Stunde mit einem sehr charmanten Künstlernamen, mit Bulgarian Card Raider. Dahinter steckt der in Sofia geborene und in Berlin lebende Musiker Daniel, der die Indie-Pop-Welt gerade im Sturm erobert. Wir hören ihn als perfekten Begleiter für den Übergang in den Abend mit Narrow Band of Happiness.

The Dealer, Nilüfer Janja. Weiter mit diesem Trio aus Gießen, die seit jeher für sehr kluge, sehr treffsichere Gesellschaftskritik stehen und das Ganze verpackt in Indie-Pop-Sound. In ihrer aktuellen Single knöpfen sie sich jetzt die bunte Scheinwelt der sozialen Medien vor und halten uns auf, ich sag mal so, gewohnt charmante, aber tiefgründige Weise den Spiegel vor. Hier sind OK Kids mit ihrer neuesten Single, Farbfilm.

0: Achilles mit Rumble hier bei Ego FM. Wir drehen das Stimmungsbarometer für diesen frühen Abend jetzt mal auf Anschlag und holen uns gleich mal ein absolutes Brett auf den Sender. Da gibt es im Feierabendverkehr kein Halten mehr. Der französische Star-DJ Martin Solveig kommen wir gleich mit seinem Partygaranten Hello. Viertel nach sechs ist es.
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0: Hello von Martin Solveig.
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0: Ich werde das diese Woche öfters anführen, wenn ich sage, ich habe in meinem ganzen Leben noch nie einen Glimmstängel angelangt und bin da tatsächlich auch sehr froh drüber. Kann mit diesem Wochenthema tatsächlich relativ wenig anfangen, find's aber wiederum dann doch spannend zu hören, wie schwierig es eigentlich ist, sich diesen Glimmstängel abzugewöhnen. Mal Hand aufs Herz, wer von euch hat sich zum letzten Jahreswechsel oder zum letzten Geburtstag nicht auch mal vorgenommen, endlich damit aufzuhören? So leicht ist der Vorsatz halt dann aber nicht, wie er klingt. Die gute Nachricht ist aber, wenn man es mal geschafft hat, fängt der Körper schon wenige Minuten nach der letzten Zigarette an, sich spürbar zu regenerieren. Und es gibt mittlerweile jede Menge clevere Strategien, die den Entzug massiv erleichtern. Wir haben uns mal bei euch umgehört. Habt ihr Tipps dafür?
4: Schauen, dass man irgendwie langsam runterkommt. Da rauche ich halt nicht meine 10 Kippen am Tag, sondern schaue, dass ich das halt täglich immer reduziere. Dann noch vielleicht 7, dann irgendwann 5, weil komplett zu rauchen aufhören, das ist einfach, wenn man länger dabei ist, unmöglich.
5: Ich würde sagen, das irgendwie ersetzen durch irgendwas anderes, durch Sport oder irgendwas, was einen ablenkt.
6: Oder von der Wette eingehen.
7: Oder sich einfach ausrechnen, wie viel das im Jahr ausmacht und dir dann vielleicht denkst, ja okay, ich zahle im Jahr 800 Euro für Zigaretten, vielleicht kann ich dafür lieber in Urlaub fahren.
8: Eine Schokolade essen dafür, das war das Beste, das hilft, ich sag's ja nicht. Ein schönes Buch lesen, Gedanken anders polen, weg von dem Tabak
0: da. Vor dem Zeigel da. Also würde ich rauchen, dann wäre das mein Lieblingstipp, den wir ja gerade bekommen haben. Habt ihr auch irgendwie Tipps und Tricks, wie man sich diesen Glimmstängel abgewöhnen könnte, wenn man ihn ständig vor sich in der Hand hält? Gerne her damit per WhatsApp, Text oder Sprachnachricht an die 089 360 550 und die 460.
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0: Seventh Heaven hier bei Ego FM. Da waren wir gerade im Himmel, wir können uns aber auch in die Hölle begeben, denn das ist Thema am kommenden Sonntag bei Kollege Markus Kafka und seiner Sendung Countdown 25. Das Überthema heißt Himmel und Hölle. Markus, mal eine Frage an dich. Für was würdest du rückblickend am Ende des Lebens vielleicht dann doch eher in den Höllenschlund kommen?
1: Den üblichen Kram. Also Lügen, Diebstahl. Was haben wir denn noch für 7 Gebote? Du sollst nicht deines Nachbarn Weib begehren, habe ich nicht. Du sollst dich töten, habe ich auch nicht. Also ein paar Sünden habe ich natürlich weggelassen, so die ganz krassen. Aber also wenn man es jetzt streng katholisch betrachtet, ja, ich komme jetzt ja nicht wirklich in die Hölle. Ich war ja auch immer brav beichten. Von daher, ich habe nichts fundamental Schlimmes in meinem Leben angestellt. Keine Leiche im Keller. Von daher bin ich überzeugt, dass ich in den Himmel komme.
0: Ich würde sagen, für seinen morgigen Besuch bei mir im EcoFM Talk Radio kommt er definitiv in den Himmel. Kollege Markus Kafka mit dem Thema Himmel und Hölle am kommenden Sonntag. Und da freut es sich natürlich über musikalische Inspirationen in eurer Seite. Wenn ihr eine Idee habt, so wie gerade hier Beck mit Seventh Heaven, dann gerne her damit per E-Mail. Landet direkt bei ihm im Postfach und zwar an die Adresse countdown25@egofm.de. Ich hätte hier auch noch eine kleine Inspiration aus der kolmenischen Plattenkiste und zwar den hier von OPM. Heaven is a Halfpipe.

0: Dominoes von Twin Shadow an diesem Dienstagabend hier bei Ego FM. Und für die ruhigeren Momente dieses Abends schalten wir jetzt ein paar Gänge runter und überlassen diesem britischen Ausnahmegitarristen quasi den Sender. Holt tief Luft und genießt die akustische Poesie von Ben Howard. Keep your head up, hört er gleich bei mir. 6:45 ist es.
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0: Bluebell, Cockshell, 1-2-3, King, Creosote hier bei Ego FM. Schönen Dienstagabend, mittendrin in den Pfingstferien. Es ist 19 Uhr. So, und wir schauen gleich wieder in die Welt. Erstmal gucken wir, was heute generell so los ist in diesem 26. Mai. Nationaler Tag des Papierfliegers ist heute. Tag der Farbe Grau, der Welt-Dracula-Tag und Blaubeer-Käsekuchentag. Jetzt weiß ich, welche Nachspeise ich mir heute Abend nach dem Abendessen noch kreieren werde. Für euch jetzt erstmal alles weitere Wichtige aus Deutschland und dem Rest der Welt zusammengefasst aus unserer Nachrichtenredaktion.
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2: Ich bin Stefan Schütz. Jugendliche rauchen wieder mehr. Laut dem Bundesdrogenbeauftragten Streeck liegt das auch daran, dass neue Tabakprodukte wie Süßigkeiten daherkommen.
3: Der Einstieg erfolgt nicht mehr über die klassische Zigarette und Tabak, sondern häufig über Nikotinbeutel, über E-Zigaretten und Vapes. Der Rauch schmeckt nicht mehr nach Tabak, sondern er schmeckt jetzt nach Coca-Cola, Strawberry Kiwi und Salted Caramel.
2: Fast ein Fünftel der Bevölkerung in Deutschland hat im vergangenen Jahr zumindest gelegentlich geraucht, zeigt die Statistik. Für Klimaschützer sind sie ein Dorn im Auge, Kurzstreckenflüge. Fast die Hälfte aller Passagierflüge, die auf deutschen Hauptverkehrsflughäfen starten oder landen, sind auf Kurzstrecken unterwegs. Verbindungen bis 1000 Kilometer hatten 2025 45% Anteil an allen 1,5 Millionen Passagierflügen. Die Zahlen stammen vom Statistischen Bundesamt. Aus Reihen der Grünen gibt es immer wieder Forderungen, innerdeutsche Flüge zu verbieten. Der Bund darf beim Stromnetzbetreiber TenneT einsteigen. Die EU-Kommission hat gebilligt, dass der Staat etwas mehr als 25% der Anteile an TenneT Deutschland übernehmen darf. Dafür zahlt der Bund rund 3,3 Milliarden Euro. TenneT betreibt das Hochspannungsnetz zwischen Schleswig-Holstein und Bayern. Für die Energiewende muss es massiv ausgebaut werden. Bundesgesundheitsministerin Wagen will offenbar den Pflegebeitrag für Menschen ohne Kinder erhöhen. Davor warnt der Sozialverband VDK. Den Beitrag um 0,1% zu erhöhen, würde das Finanzloch in der Pflegeversicherung

Nicht stopfen, so VdK-Präsidentin Bentele in der Rheinischen Post. Sie fordert stattdessen, dass es wieder einen Bundeszuschuss zur Pflegeversicherung geben sollte. Die deutsche Eishockey-Nationalmannschaft ist nach der Vorrunde bei der WM in der Schweiz ausgeschieden. Durch den 8:1-Sieg von Lettland gegen Ungarn hat das Team von Bundestrainer Kreis keine Chance mehr auf die Viertelfinalteilnahme. Wie schon im vergangenen Jahr bei der WM in Dänemark ist für die Deutschen somit bereits nach der Gruppenphase das Turnier beendet.

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1: So, jetzt am Abend und in der Nacht ist es locker bewölkt. Draußen teilweise auch sehr, sehr klar. Es besteht im Süden ein kleines, leichtes Schauer- und Gewitterrisiko. Temperaturen in der kommenden Nacht zwischen 18 und 10 Grad. Die weiteren Aussichten. Morgen am Mittwoch bekommen wir nochmal richtig viel Sonnenschein. Erst so am Nachmittag ziehen dann ein paar Wolken auf und die bringen hier und da einzelne Schauer und Gewitter mit sich, besonders an den Alpen. Donnerstag und Freitag dann weiterhin häufig Sonnenschein. Temperaturen gehen ein kleines bisschen zurück, liegen aber weiterhin zwischen 24 und 30 Grad.
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0: Dominik.
1: Und purer Feierabendenergie aus Schottland. Diese Jungs hier sind bekannt dafür, dass sie bei ihren schweißtreibenden Shows regelmäßig die T-Shirts weglassen und wirklich alles auf der Bühne geben. Also ich würde sagen, schnallen wir uns an für monumentale Gitarrenbände und den unverkennbaren Sound von Biffy Clyro. Bubbles. Kurz nach 7 ist es.

Rappinau von Lickeli. So, wir drehen das Stimmungsbarometer für den Abend nochmal richtig auf Anschlag und bringen den puren Sommer in eure Radiolautsprecher. Das geniale Kollaborationsprojekt von Rapper Emini und Starproduzent Kate Renata bekommt hier nämlich Schützenhilfe. Und zwar von keinem geringeren als dem Hitgaranten Pharrell Williams. Das Ergebnis ist ein extrem schöner, sonnengefluteter Hip-Hop-Track, der mit seinen Beats sofort für kollektives Kopfnicken sorgt. Hier sind Kate Renata, Pharrell Williams mit 4Ether.

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Wir segeln ganz smooth durch diesen Abend mit Leon Bridges, Smooth Sailing. Und dieses legendäre Duo aus Ohio beweist seit Jahrzehnten, dass man für dreckigen, schweißtreibenden Bluesrock eigentlich nur eine Gitarre und ein Schlagzeug braucht.

0: Die Black Keys mit Sister. Hier bei Ego FM.
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0: Ich sag's euch ganz ehrlich, ich habe noch nie in meinem Leben einen Glimmstängel angelangt, bin bis heute auch sehr froh darüber und verstehe tatsächlich auch nicht, wie man das überhaupt tun kann, aber ist ja jedem seine Sache. Ja? Diesen Satz haben einige Raucherinnen und Raucher von euch sicherlich schon mal gehört. Jetzt höre ich aber wirklich auf zu rauchen. Ja? Oder auch nicht. Vielleicht habt ihr euch das selbst schon mal gesagt oder von Freunden gehört, die rauchen. Eine Aktion will jetzt dabei helfen, wirklich aufzuhören. Sie heißt Rauchfrei im Mai. Unter anderem vom Bundesinstitut für öffentliche Gesundheit. Und da sprechen wir in dieser Woche mit Stefanie Eckert, die dort das Referat Suchtprävention leitet. Stefanie, grüß dich, hallo.
4: Hallo, vielen Dank.
0: Vielleicht kannst du uns mal kurz erklären, worum geht's bei dieser Aktion genau?
4: Ja, Rauchfrei im Mai ist ein Aktionsmonat, der Menschen dazu motivieren soll, mit dem Rauchen aufzuhören. Und das Ziel ist es, den Rauchstopp nicht alleine, sondern gemeinschaftlich mit vielen anderen anzugehen. Das heißt, es geht darum, den ersten Schritt zu machen und erst einmal im Monat Mai nicht zu rauchen, um dann den Grundstein zu legen, um langfristig rauchfrei zu bleiben. Mhm. Raucherinnen und Raucher, die konnten sich über unsere Website bis Ende April anmelden. Und wer bis Ende Mai rauchfrei bleibt, der hat dann die Chance, bis zu 1.000 Euro zu gewinnen.
0: Mhm. Jetzt musst du uns kurz mal erklären, was genau gibt es da für Angebote? Also wie wird quasi den Teilnehmenden geholfen? Wie werden sie am Ende des Tages vielleicht auch motiviert?
4: Ja, also natürlich ist die Motivation erst einmal in erster Linie die Gesundheit. Und wir bieten mit Rauchfrei im Mai nützliche Tipps, die jetzt Raucherinnen und Raucher ab dem 1. Mai täglich erhalten per Mail, aber wir haben eben auch eine App, einen WhatsApp-Kanal und wir sind auf Social Media unterwegs, auf Instagram. Darüber bekommt man dann auch die Tipps und die Infos und das heißt aber nicht, dass man sich jetzt da nicht mehr beteiligen kann. Das heißt, wer die Anmeldung verpasst hat, der kann natürlich trotzdem über die Tipps profitieren und auch einen Versuch wagen, egal welcher Monat ist.
0: Also Rauchfrei im Mai, eine Aktion unter anderem vom Bundesinstitut für öffentliche Gesundheit. Stefanie Eckert war das hier vom Referat Suchtprävention. Wir sprechen mit ihr unter anderem auch darüber, was eigentlich passiert, wenn man aufhört zu rauchen. Das ganze Gespräch mit ihr und weitere Tipps gibt es bei uns im Netz, wenn ihr euch reinklickt, auf egofm.de.
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0: Ein schöner sommerlicher Feierabend-Track von Collect 200 hier bei Ego FM mit Dream.
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0: Die Musikgeschichte ist voll von Songs über die großen Gefühle, das Leben und die Liebe, aber überraschenderweise oft dreht sich in den Songtexten auch alles um den blauen Dunst. Egal ob melancholischer Blues oder verrauchter Club oder ein cooler Rock'n'Roll-Vibe oder entspannte Reggae-Rhythmen. Das Thema Rauchen hat Musikerinnen und Musiker irgendwie schon immer fasziniert, passt ja auch ganz gut in unsere aktuelle Themenwoche Schall und Rauch. Deswegen werfe ich in diesen Tagen mal einen Blick auf die besten und die kultigsten Tracks zu diesem Thema. Und da darf ein ganz bestimmtes Duo natürlich absolut nicht fehlen, wenn Dr. Dre und Snoop Dogg nämlich am Ende ihres legendären Welthits, den wir gleich zu hören bekommen, die berühmten Worte Smoke Weed Every Day ins Mikrofon rappen, dann weiß bis heute sofort jeder Bescheid. Der kollmannische Plattenkistentitel für den heutigen Dienstagabend, Dr. Dre und Snoop Dogg, The Next Episode.

Boys Don't Cry. Das waren The Cure hier an diesem Dienstagabend und das war's von mir für heute. Wir hören uns morgen wieder am Mittwoch, 16 bis 20 Uhr, selbe Stelle, selbe Welle. Und hier ab 20 Uhr geht's jetzt erstmal weiter mit einer neuen Ausgabe der jungen Talente. Euch noch einen schönen Dienstagabend. Ich habe hier noch ein bisschen Musik, die alles ändert für euch, unter anderem von der wunderbaren Florence Welch.

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1: Ich bin Helen Martin. Der gesetzlichen Pflegeversicherung droht ein Milliardendefizit. Die Bundesregierung arbeitet an einer Reform. Nun ist eine weitere Erhöhung des Beitragssatzes für Kinderlose um 0,1 Prozentpunkte im Gespräch. Ursula Winkler berichtet.
2: Kinderlose Versicherte ab 23 Jahren müssten dann einen Pflegebeitragssatz von 4,3% zahlen. Für versicherte Mütter und Väter würden die Sätze gleich bleiben, also bei 3,6% bei einem Kind und entsprechend kleineren Beiträgen bei mehr Kindern. Gesundheitsministerin Wagen wollte die Pläne nicht bestätigen, sondern kündigte ein Gesamtkonzept an. Das wünscht sich auch der Koalitionspartner SPD.
1: In Sachen Chancengleichheit in der Bildung schneidet Deutschland häufig schlecht ab. Damit sich das ändert, wünschen sich 9 von 10 Erwachsenen mehr Personal in Schulen und Kitas und bundesweit einheitliche Lernstandards. Das zeigt der aktuelle Kinderreport des Deutschen Kinderhilfswerks. Auch Kinder und Jugendliche wurden befragt. Sie wünschen sich vor allem kostenlose Kitas und Schulen. Deutschland schwitzt. Aber auch in anderen europäischen Ländern zeigt das Thermometer für Mai ungewöhnlich heiße Temperaturen an. In Frankreich zum Beispiel sind durch die Hitze bereits 7 Menschen ums Leben gekommen. Dort waren gestern die höchsten Temperaturen in einem Mai seit Beginn der Wetteraufzeichnungen gemessen worden. Auch Großbritannien meldet Temperaturrekorde. Schafft es die Spielvereinigung Greuther Fürth in der 2. Fußball-Bundesliga zu bleiben? Das entscheidet sich heute Abend, dann steht das Relegationsrückspiel gegen Rot-Weiß Essen an. Der Drittligist hat durch das 1:0 im Hinspiel eine bessere Ausgangslage als das Kleeblatt. Anpfiff in Fürth ist um 20.30 Uhr. Und zum Tennis, da ist Laura Siegemund in der ersten Runde der French Open ausgeschieden.
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3: Ihr hört die jungen Talente auf Ego FM mit Toni. Der Sommer geht so langsam richtig los, also runter von der Couch und raus an die frische Luft. Und davor vielleicht noch kurz in den Keller. Da stauben zumindest gerade meine Inlineskates noch so vor sich hin. Wenn eure Inlineskates auch lang im Keller eingesperrt waren, dann haben wir heute einen Tipp für sie und euch. Und mit dem Sommer kommen die warmen Abende und die richtige Zeit, um auch abends noch lange draußen zu sitzen. Entweder am Balkon, natürlich mit Musik von Ego FM, oder doch lieber mit Freunden auf Festivals. Lust auf Festivals macht euch gleich die Augsburger Redaktion mit ihrem Besuch auf dem Modular Festival. Und wenn ihr noch die richtige Sommerlektüre sucht, für die wilden Kerle-Fans unter euch gibt es gute Neuigkeiten und bald neue Bücher. Mehr dazu hören wir gleich vom Autor Joachim Masanek.

0: Fußball-Endstand 25:0. Und nein, wir reden nicht von einer Partie FIFA auf der PlayStation mit eurem besoffenen Kumpel neben euch, sondern von einem echten Fußballspiel. Und das Krasse ist, die Verlierer aus dieser Partie sind mittlerweile groß gefeierte Helden. Heute kennt man sie aus Filmen und Büchern als die wilden Kerle. Und auch wenn die letzten Kinofilme schon einige Jahre zurückliegen, gibt es bald wieder Neues von den wilden Kerlen. Benny von den jungen Talenten hat den Autor Joachim Masanek getroffen.
1: Ich bin nicht nur der Autor, ich bin auch der Regisseur der wilden Kerle und ich war der Trainer der echten wilden Kerle. Weil die wilden Kerle gab es in Wirklichkeit. Die haben damals in Grünwald gelebt, ein Ort im Süden von München. Und ich habe damals die F-Jugend des TSV Grünwald trainiert. Da haben meine beiden Söhne mitgespielt, Leon und Marlon. Die ihr alle kennt aus den Filmen, die haben Maxi und Markus gespielt in den Filmen. Und wir haben gegen Bayern 25:0 verloren. Und die wilden Kerle haben dann behauptet, dass sie nur verloren hätten, weil die Bayern gefährlicher und berühmter sind. Und deswegen haben sie sich die wilden Kerle genannt. Wir haben schwarze Trikots gemacht, einen schwarzen Ball gemacht und wir haben die Bayern 5:3 besiegt. Das war die Gründungsgeschichte der wilden Kerle. Dann gab es die Bücher und die Filme und alle wilden Kerle, die in den Büchern vorkommen, die gab es in Wirklichkeit. Das sind wirklich die Originaljungs. Und dann wurden die wilden Kerle ja älter in den Filmen. Und in den Büchern durfte ich das aber nicht machen, weil der Verleger das nicht wollte, dass die älter werden. Und dann haben die Leute die Filme geguckt, aber nicht mehr die Bücher gelesen. Nach Wilde Kerle 6, seitdem fragt man mich einfach, warum ich die Geschichte von den Alten nicht weitererzähle. Und deswegen habe ich jetzt eine neue Buchreihe angefangen, das heißt Filme wild. Und das erzählt, wie ein Kindertraum erwachsen wird. Weil die meisten Menschen verlieren ja ihre Träume, wenn sie erwachsen werden und wie schwierig es ist, einen Kindertraum in die Erwachsenenwelt mitzunehmen. Und das wollen wir auch verfilmen mit den alten Schauspielern.
0: Was glaubst du, warum sind die wilden Kerle zu einem so großen Erfolg geworden?
1: Ja, ich glaube, das liegt daran, dass es halt wirklich echte Charaktere waren. Ich meine, wenn man drei Fragezeichen nimmt oder fünf Freunde, ist es immer, da gibt es einen hübschen Jungen, ein hübsches Mädchen, ein Mauerblümchen und meistens einen dicken Jungen. Und im richtigen Leben ist es aber so, dass manchmal Freunde sich deswegen finden, weil sie ganz identisch sind. Und deswegen gibt es halt bei den wilden Kerlen auch Figuren, die sind nicht so. Da gibt nicht diese Stereotypen und es gibt auch mehr, weil man halt eine Fußballmannschaft mehr Leute braucht. Und dadurch, dass diese wilden Kerle echt waren und vieles aus dieser Geschichte, aus der Wirklichkeit in diese Geschichten reingekommen ist, war das für die Menschen, die es gelesen haben, mehr als nur eine fiktive Figur. Das waren Freunde, das waren Lebensgefährten. Ich glaube, das ist der Grund, warum das auch immer, man schämt sich nicht dafür, dass man wilde Kerle-Fan war, sondern so wie man sich mal vielleicht schämt, dass man Ninja Ninjago oder Benjamin Blümchen toll fand, sondern das ist halt, mit dem ist man groß geworden. Und deswegen, auch um mich bei den Leuten zu bedanken, habe ich jetzt die neue Buchreihe geschrieben. Also die ist für Erwachsene, die ist wirklich für Erwachsene. Und das erzählt, wie die wilden Kerle erwachsen werden, wie sie Familien gründen, ob sie Kinder haben und wie sie halt damit umgehen, dass sie mal ein wilder Kerl waren und wie man das als Erwachsener noch sein kann.
0: Wir sind zwar keine wilden Kerle und spielen nicht Fußball, aber wir sind die jungen Talente und spielen wilde und gute Musik. Schön, dass ihr dabei seid. 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

0: Ihr hört die jungen Talente auf EgoFM. Inlineskating ist ein richtiger Sommersport. Blades und Schoner an und los geht's. Besonders viel Spaß macht es natürlich auf gutem Untergrund. Am besten eigentlich auf den Straßen. In München werden im Sommer einmal pro Woche die Straßen für ein riesiges Inlineskating-Event gesperrt. Die Blade Night. Benjamin und Sabine waren dabei.
1: Seit Anfang Mai rollen sie wieder, die Blades.
2: Für mich ist es einfach Summer in the City und einfach am Feierabend die Inliner schnappen und durch die City düsen mit Sonnenuntergang und gutem Wetter und guter Laune. Macht einfach jedes Mal super viel Spaß.
1: Jeden Montag in den Sommermonaten rollen bei der Blade Night bis zu 5000 Inlineskater durch die Münchner Innenstadt.
3: Seid ihr alle gut drauf? Auch die in der Warteschlange. Die Tierparkstrecke, ca. 14 Kilometer. Wir fahren unterm Startbogen durch.
1: Die Strecken führen jedes Mal durch einen anderen Teil von München und sind meistens um die 14 Kilometer lang. Um mithalten zu können, muss man schon fit sein.
4: Die Blade Night ist nichts für Anfänger. Ich empfehle jedem Anfänger ganz dringend, erstmal irgendeinen Kurs zu belegen. Sowas gibt es bei uns hier auch. Aber solange jemand nicht sicher auf Inlineskates stehen kann, solange jemand nicht in der Lage ist zu bremsen, bitte, bitte Finger weg von der Blade Night. Aber ansonsten, wenn jemand ein bisschen fortgeschritten ist, sicher draufsteht, bremsen kann, dann steht ihm nichts mehr im Wege.
1: Christian ist der Veranstaltungsleiter der Münchner Blade Night. Mittlerweile ist sie weit über die Stadtgrenzen hinaus bekannt und zieht SportlerInnen aus ganz Bayern an. Entstanden ist sie Ende der 90er Jahre, als Inlineskating ein richtiger Trendsport war.
4: Ursprünglich war die Blade Night mal was irgendwie mit so grünen Ideen zu tun hatte. Also öffentlicher Verkehrsraum, der mit alternativen Verkehrsmitteln genutzt wird. Für mich, wo ich aus dem Sport komme, ist es natürlich eine reine Sportveranstaltung. Und natürlich hat es den Nebeneffekt, dass wir hier einen öffentlichen Raum in Anspruch nehmen und uns mit alternativen Verkehrsmitteln vorwärts bewegen. Und so finde ich, ist die Blade Night eine ideale Mischung aus Sport und Event.
1: Den Eventcharakter nutzen auch viele der Teilnehmenden für ein bisschen Show. Einige sind schon weit vor dem Start da, fahren sich ein, üben Tricks und schauen sich Stunts bei anderen ab. Ein Ehepaar kommt händehaltend im Zebra-Outfit. Andere tragen Lichterketten oder leuchtende Flügel. Auch manche Blades fallen auf. Leuchtende Räder, fancy Design, blinkende Regenbogenfarben.
2: Ein riesengroßes, cooles Event, wo alle möglichen an Menschen zusammenkommen. Viele sind irgendwie in Kostümen, haben Musik dabei, haben einfach wirklich eine gute Zeit. Da ist es einfach ein Gemeinschaftsgefühl. Ganz was anderes, als wenn man es alleine machen würde. Zusammen macht es mehr Spaß.
1: Man kennt sich oder man lernt sich kennen. Feierabendstimmung. Es wird viel gelacht und gequatscht. Man merkt schon, die Blade Night ist irgendwie besonders.
5: Also erstmal die Teilnehmeranzahl, dass es so viele Menschen sind. Und halt die gesperrten Straßen, das hat man ja auch sonst nicht oft.
6: Also das Coole ist, man kann sich hier Dinge ausleihen, man kann sie kaufen. Und das ist irgendwie, finde ich, beste Qualität, weil die halten lange.
7: Oder in der Nacht, man fährt in der Nacht. Das ist auch cool, oder?
6: Ja.
8: Also ich finde es cool, weil es so ein öffentlicher Rahmen, wo sich jede Altersklasse eigentlich treffen kann und irgendwie so Outdoor was zusammen machen kann. Deswegen finde ich das eine gute Sache und man muss sowas unterstützen, damit sowas weiterhin lebt.
1: Gestartet wird um 21 Uhr. Vorher ist das Verkehrsaufkommen in München noch zu hoch. Die Teilnehmergruppe fährt dann in einem kompakten Block. Vorne die Langsamen, hinten die Schnellen, sodass sich das Feld nicht auseinanderzieht. Jede Seitenstraße und jede Kreuzung wird von den sogenannten Blade Guards gesichert, bis der ganze Tross durch ist. So läuft die Blade Night eigentlich richtig gut. Nur eines kann den Skatern immer wieder einen Strich durch die Rechnung machen. Das Wetter.
4: Also es gibt eine ganz einfache Entscheidung. Bei nass wird nicht gefahren, bei trocken wird gefahren. Klingt einfach, ist aber manchmal sehr schwierig. Die Probleme entstehen immer dann, wenn das Wetter nicht genau vorhersehbar ist. Sprich, wenn nicht genau vorhersehbar ist, ob es regnet oder nicht.
1: Deshalb heißt es in München Daumen drücken für einen Sommer mit vielen trockenen Montagabenden.
0: Wenn ihr auch mal Bock habt, Montagabend mit Inlineskates durch München zu flitzen, Infos gibt es auf der Homepage der Blade Night unter bladenight-münchen.de. München mit UE.

0: Der Sommer ist da. Und was zum Sommer auf jeden Fall dazugehört, wie Urlaub, Freibad, Sonnencreme, sind Festivals. In Augsburg fand am Wochenende das Modular statt. Die jungen Talente aus Augsburg waren dort und haben uns die Festivalstimmung eingefangen. Am Wochenende wurde auf jeden Fall ordentlich gefeiert. Und das hören wir jetzt.
1: Ich fand das Modular 2026 war nochmal ein richtig schöner Abschluss. Man hat schon gemerkt, wie viel Liebe einfach in diesem Festival steckt und wie viel Arbeit gewisse Menschen da reinstecken. Die Musik-Acts waren richtig gut. Man hatte richtig gute Stimmung. Alle hatten richtig Lust auf Festival und das hat man auch gemerkt, wie ausgelassen alle waren und ja, wie so auch ein bisschen sorglos. Und ich glaube, das ist auch so ein bisschen das Ding, was halt schön ist am Festival. Die Location im Gaswerk ist ja Wahnsinn. Also jetzt auch nochmal seit letztem Jahr mit dieser Erweiterung innen drin. Da war dieses Jahr eine Kaffeebar drin oder auch ein Tattoo-Studio dann, wo wir dann aus Spaß mal gefragt haben am Freitag, ja, ob sie noch einen Termin hätten. Ja, nee, der nächste freie Termin ist am Sonntag um 4:30, meine ich. Ja, genau. Ja, ich finde es schade, dass für die Augsburger Jugend mit dem Wegfall des Modular eigentlich so ja, ein Jahreshighlight fast schon wegfällt. Sehr viel mehr gibt's in der Stadt Augsburg nicht und ich als Jugendlicher würde mir durchaus wünschen von den regierenden Personen in der Stadt, dass sie da ein Auge drauf haben, dass es nicht einschläft und dass es auch wirklich zurückkommt, weil Jugendkultur sehr, sehr wichtig ist für unsere Stadt und die Jugend ist das, was nachkommt und da sollten wir einfach ein Auge drauf haben.
2: So, hallo Miller, wir fragen dich ein paar Sachen zum Modular. Also, Miller, was hältst du von der angekündigten Pause vom Modular?
3: Finde ich scheiße, weil ich will da hingehen. Klar, ist halt kacke mit so Schulden und so, aber ich finde es kacke abzusagen ohne eine Alternative und nur zu sagen, ja, wir gucken nach einer Alternative, aber es gibt noch keinen Plan. Planlos absagen.
2: Okay, wie ist das Modular so dieses Jahr?
3: Also ich finde es cool, ganz schön warm, aber besser als Regen, würde ich sagen.
2: Also findest du, Stimmung ist gut?
3: Ja, schon.
2: Wie war es gestern Abend?
3: Es war richtig cool, aber ganz schön voll bei Chiago, sage ich. Aber richtig cool.
2: Okay, dann danke schön, Villa.
3: Sehr gerne.
4: Ja, also ich fand das Modular auch wirklich super. Es hat mir sehr viel Spaß gemacht, dahin zu gehen und viele neue Interpreten kennenzulernen und auch zu hören. Es war relativ abwechslungsreich. Man hat verschiedene Bühnen gehabt, wo man sich zu jedem Musikgenre was aussuchen konnte zum Anhören. Und ich fand auch Essen und Verpflegung fand ich einfach super. Hat natürlich auch dazu reingespielt, dass wir bestes Wetter hatten und so viel noch viel mehr Spaß gemacht hat. Aber ich fand es wirklich einen schönen Tag und ich bedauere schon, beziehungsweise habe schon Angst, wie es nächstes Jahr dann sein wird, weil man noch nicht weiß, wie es da weitergeht. Steht auch nicht ganz genau fest. Ich lasse mich da mal überraschen, aber ich fände es schade, wenn man das Modular abschaffen würde oder gar ändern würde, weil ich finde es eigentlich so, wie es ist, wirklich super. Man hat diese Darbietung der verschiedenen kleineren Interpreten und Newcomer, was ich einfach auch super finde für Leute, die noch nicht so berühmt oder bekannt sind, die sie auch mal zeigen können. Und ja, deswegen hoffe ich, dass auch in Zukunft das Modular stattfinden wird.
0: Danke an die jungen Talente aus Augsburg. Das Festival setzt nächstes Jahr erstmal aus. Die jungen Talente halten euch aber auf dem Laufenden, ob es in 2 Jahren wieder zurückkommt. Wir drücken die Daumen, dass es auch in Zukunft ein großes und buntes Festival geben wird.

über die jungen Talente auf Ego FM. Wir freuen uns schon mal auf den Sommer. Und wenn das Wetter nicht gut genug wird für Festivals oder Inlineskating, dann probiert's gerne mal mit dem Radiostudio. Überdacht, trocken und gute Musik inklusive. Wenn ihr eure eigenen Ideen ins Radio bringen wollt, dann seid ihr bei uns genau richtig. Kommt zu den jungen Talenten. Sonst bleibt wild und habt einen schönen Abend. Tschüss.

0: mehr Jugendliche mit Spitzenleistungen und nur noch halb so viele Schulabbrecher wie heute. Bundesbildungsministerin Prien will das deutsche Bildungssystem mit messbaren Zielen verbessern. Anlass ist der neue Kinderreport des Deutschen Kinderhilfswerks. Laut der Umfrage wünschen sich Erwachsene und Schüler Reformen und mehr Geld für Bildung. Niedersachsen will erreichen, dass Femizide strafrechtlich auch als Mord geahndet werden. Das Land will einen entsprechenden Antrag in den Bundesrat einbringen. Niedersachsens Justizministerin Wahlmann kritisiert, dass Gerichte das gezielte Töten von Frauen bisher oft nicht als Mord werten würden. Laut dem BKA ist fast jeden Tag eine Frau in Deutschland von einem versuchten oder vollendeten Femizid betroffen. Nicht nur bei uns ist es ungewöhnlich heiß für Mai, sondern zum Beispiel auch in Großbritannien. In einem Vorort von London ist die Temperatur letzte Nacht nicht unter 21,3 Grad Celsius gefallen. Rekord. Philipp Detlefs in London, wie gehen die Briten denn mit der Hitze um?
1: Na, in den letzten Tagen kam das vielen Menschen hier in Großbritannien ganz gelegen, denn es gab ja ein langes Spring Bank Holiday Wochenende und das haben tausende Menschen genutzt, um Ausflüge zu machen, zum Beispiel an die Küste. Am Ärmelkanal, in Bournemouth oder in Brighton waren die Strände deshalb voll. Und hier in London waren die Parks nicht so gut besucht wie sonst bei Sonnenwetter, denn vielen Menschen war es einfach viel zu heiß.
0: Tennisspieler Jan-Lennard Struff hat bei den French Open für eine Überraschung gesorgt. Der 36-Jährige hat den Weltranglisten-10. Alexander Bublik in 4 Sätzen besiegt und steht in der 2. Runde. Laura Siegemund ist dagegen in der 1. Runde ausgeschieden. Sie hat gegen die frühere Weltranglisten-1. Naomi Osaka verloren.
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1: Ich bin Hendrik Daum. Ob Zigaretten, Tabakbeutel oder E-Zigaretten, Nikotinprodukte sind bei Jugendlichen wieder beliebter. Das hat eine Befragung des Bundesinstituts für öffentliche Gesundheit ergeben. Demnach hat fast jeder Zehnte der 12- bis 17-Jährigen letztes Jahr Nikotinprodukte konsumiert. Der Drogenbeauftragte der Bundesregierung Streeck fordert deshalb strengere Regeln, zum Beispiel für Inhaltsstoffe, Werbung oder Aromen. In Sachen Chancengerechtigkeit in der Bildung schneidet Deutschland ja häufig schlecht ab. Damit sich das ändert, wünschen sich 9

0: Kinder, allesamt Sonderschüler, überlebten nicht. 5 andere Schüler wurden schwer verletzt.
1: Schwellungen an den Beinen, Blutergüsse an den Händen. Der Gesundheitszustand von US-Präsident Trump sorgt ja immer wieder für Spekulationen. Jetzt hat er sich wieder einer Routineuntersuchung unterzogen. Alles verlief perfekt, hat der 79-Jährige danach mitgeteilt. Details hat er aber nicht genannt. Kritiker bemängeln, dass die Informationen zu Trumps Gesundheitschecks immer sehr rosig seien, es aber kaum unabhängig nachprüfbare Fakten gebe.
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1: Ich bin Hendrik Daum. Schwellungen an den Beinen und Blutergüsse an den Händen. Der Gesundheitszustand von US-Präsident Trump sorgt ja immer wieder für Spekulationen. Jetzt hat er sich erneut einer Routineuntersuchung unterzogen und alles verlief so wörtlich perfekt, hat der 79-Jährige danach mitgeteilt. Details hat er aber nicht genannt. Kritiker bemängeln, dass die Informationen zu Trumps Gesundheitschecks immer sehr rosig seien, es aber kaum unabhängig überprüfbare Fakten gebe. In Sachen Chancengerechtigkeit in der Bildung schneidet Deutschland ja häufig schlecht ab. Damit sich das ändert, wünschen sich 9 von 10 Erwachsenen mehr Personal in Schulen und Kitas und auch bundesweit einheitliche Lernstandards. Das zeigt der aktuelle Kinderreport des Deutschen Kinderhilfswerks. Auch Kinder und Jugendliche wurden befragt. Sie wünschen sich vor allem kostenlos

0: Spiel im eigenen Stadion mit 2:0 gegen den Drittligisten Rot-Weiß Essen durch und machten damit die 0:1 Niederlage aus dem Hinspiel wett.
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1: Ich bin Hendrik Daum. Der gesetzlichen Pflegeversicherung droht ein Milliardendefizit. Die Bundesregierung arbeitet deshalb an einer Reform. Jetzt ist eine weitere Erhöhung des Beitragssatzes für Kinderlose um 0,1 Prozentpunkte im Gespräch. Ursula Winkler mit den Einzelheiten.
2: Kinderlose Versicherte ab 23 Jahren müssten dann einen Pflegebeitragssatz von 4,3% zahlen. Für versicherte Mütter und Väter würden die Sätze gleich bleiben, also bei 3,6% bei einem Kind und entsprechend kleineren Beiträgen bei mehr Kindern. Gesundheitsministerin Wagen wollte die Pläne nicht bestätigen, sondern kündigte ein Gesamtkonzept an. Das wünscht sich auch der Koalitionspartner SPD.
1: Ob Zigaretten, Tabakbeutel oder E-Zigaretten, Nikotinprodukte sind bei Jugendlichen wieder beliebter. Das hat eine Befragung des Bundesinstituts für öffentliche Gesundheit ergeben. Demnach hat fast jeder Zehnte der 12- bis 17-Jährigen letztes Jahr Nikotinprodukte konsumiert. Der Drogenbeauftragte der Bundesregierung Streeck fordert deshalb strengere Regeln, zum Beispiel für Inhaltsstoffe, Werbung oder Aromen. Nach einer Strafanzeige von Colleen Fernandes hat die Staatsanwaltschaft Potsdam gegen den Ex-Mann der Schauspielerin Christian Ulmen jetzt ein Ermittlungsverfahren eingeleitet. Es bestehe ein Anfangsverdacht der häuslichen Gewalt, sagte eine Sprecherin der Behörde. Konkret gehe es um mehrere Vorfälle, die sich in den Jahren 2022 und 2023 in Spanien ereignet haben sollen. Auch die Vorwürfe digitaler Gewalt würden weiterhin geprüft. Ulmen selbst bestreitet sämtliche Anschuldigungen. Das Kleeblatt im Glückstaumel. Die Spielvereinigung Greuther Fürth hat in der Relegation den Klassenerhalt in der zweiten Fußball-Bundesliga geschafft. Die Franken setzten sich am späten Abend im Rückspiel im eigenen Stadion mit 2:0 gegen den Drittligisten Rot-Weiß Essen durch und machten damit die 0:1 Niederlage aus dem Hinspiel wett.
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1: Ich bin Hendrik Daum. Menschenhandel soll in Deutschland künftig konsequenter verfolgt und härter bestraft werden können. Das sieht ein Gesetzentwurf aus dem Bundesjustizministerium vor, der heute im Bundeskabinett besprochen wird. Lea Matschulat berichtet.
2: Wer moderne Sklaverei ausnutze, dürfe nicht straffrei davon kommen, sagt Bundesjustizministerin Hubig. Sie meint etwa all diejenigen, die sich die Nägel machen lassen, obwohl vieles darauf hindeutet, dass im Nagelstudio nicht alles korrekt läuft. Oder auch Bauherren, die ein Auge zudrücken, wenn eine Firma besonders günstige Konditionen verspricht, doch nicht ganz klar ist, ob die Arbeiter auch alle angemeldet sind.
1: Ob Zigaretten, Tabakbeutel oder E-Zigaretten, Nikotinprodukte sind bei Jugendlichen wieder beliebter. Das hat eine Befragung des Bundesinstituts für öffentliche Gesundheit ergeben. Demnach hat fast jeder Zehnte der 12-17-Jährigen letztes Jahr Nikotinprodukte konsumiert. Der Drogenbeauftragte der Bundesregierung Streeck fordert deshalb strengere Regeln, zum Beispiel für Inhaltsstoffe, Werbung oder Aromen. Schwellungen an den Beinen und Blutergüsse an den Händen. Der Gesundheitszustand von US-Präsident Trump sorgt ja immer wieder für Spekulationen. Jetzt hat er sich erneut einer Routineuntersuchung unterzogen und alles verlief so wörtlich perfekt, hat der 79-Jährige danach mitgeteilt. Details hat er aber nicht genannt. Kritiker bemängeln, dass die Informationen zu Trumps Gesundheitschecks immer sehr rosig seien, es aber kaum unabhängig überprüfbare Fakten gebe. Fußball-Zweitligist Greuther Fürth hat den Klassenerhalt geschafft. Das Kleeblatt setzte sich am Abend im Relegationsrückspiel gegen Rot-Weiß Essen mit 2:0 durch. Das Hinspiel gegen den Drittligisten hatte Fürth noch mit 0:1 verloren. Die Fürther spielen seit fast 30 Jahren mindestens in der zweiten Liga.
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